Hier die wichtigsten Meldungen von den Straßen bei uns in der Region. Wenn du gerade auf der A3 Regensburg in Richtung Nürnberg unterwegs bist, fahrt zwischen den Anschlussstellen Kreuz Regensburg und Sinzing vorsichtig. Hier kommt es zu Verzögerungen wegen einer Baustelle.

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1: Ich bin Moritz Einzel. Die Europäische Union macht den Weg frei für Rückkehrzentren in Drittstaaten, um mehr Abschiebungen zu ermöglichen. Am Abend einigten sich darauf Vertreter des Europaparlaments und der Regierungen der Mitgliedsländer. Der Bericht von Tine Klimach.
2: In die speziellen Rückkehrzentren, sogenannten Return Hubs, außerhalb der EU sollen abgelehnte Asylbewerber kommen, die nicht in ihre Herkunftsländer zurückgebracht werden können. Etwa weil das Heimatland sich weigert, sie zurückzunehmen oder die Bundesregierung keine diplomatischen Beziehungen zu dem betroffenen Staat pflegt. Deutschland bemüht sich aktuell gemeinsam mit einigen anderen EU-Staaten um Vereinbarungen mit Ländern, die bereit wären, auf ihrem Staatsgebiet solche Rückkehrzentren einzurichten.
1: Die Deutsche Bahn hat ihr Ziel einer Pünktlichkeitsquote bei den Fernzügen von über 60% auch im Mai erreicht. Die Süddeutsche Zeitung berichtet über interne Unternehmensdaten, wonach 61,3% der ICE- und Intercity-Züge ihr Ziel im vergangenen Monat pünktlich erreicht haben. 2025 und zu Beginn dieses Jahres war die Zielmarke von 60% mehrfach unterschritten worden. Bundesarbeitsministerin Baas sieht wegen der künstlichen Intelligenz große Veränderungen auf die Arbeitswelt zurollen. Der Rheinischen Post hat sie gesagt, einige Berufe würden auf der Strecke bleiben. Das Handwerk könne für junge Leute der goldene Boden der Zukunft sein, denn die KI werde zum Beispiel Heizungen auch künftig nicht einbauen können, so Baas. Für hohe Gewinne aus KI-Einsatz forderte sie eine Digitalsteuer. Der Tankrabatt und gesunkene Rohölpreise haben die Autofahrer im Mai deutlich entlastet. Nach dem teuersten Tankmonat April waren die Kraftstoffe wieder günstiger zu haben, zeigt eine Bilanz des ADAC. Demnach kostete ein Liter Super E10 im Schnitt rund 13 Cent weniger. Diesel war sogar etwa 27 Cent günstiger.
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3: Hier die aktuellen Meldungen von den Straßen bei uns in der Region. Fahr auf der A3 Regensburg in Richtung Nürnberg vorsichtig. Zwischen Kreuz Regensburg und Sinzing kommt es zu Behinderungen wegen einer Baustelle. Wechseln wir zur A93 Holledau in Richtung Regensburg. Hier kommt es zwischen Regensburg-Kumpfmühl und Regensburg-Königswiesen zu Behinderungen wegen einer Baustelle.
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4: Wir schauen mal auf die nächsten Tage, die bleiben weiterhin hochsommerlich, das Ende Mai, Anfang Juni. Das ist ihre 31 bis 33 Grad, die Temperaturen. Nachts geht's runter auf 17.
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hier die wichtigsten Meldungen von den Straßen bei uns in der Region. Wenn du gerade auf der A3 Regensburg in Richtung Nürnberg unterwegs bist, fahr zwischen den Anschlussstellen Kreuz Regensburg und Sinzing vorsichtig. Hier kommt es zu Verzögerungen wegen einer Baustelle.

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1: Ich bin Moritz Einzel. Die Fernzüge der Bahn sind pünktlich, also zu mehr als 60% jedenfalls. Dieses Ziel hat die Bahn auch im Mai erreicht. Die Süddeutsche Zeitung berichtet, 61,3% der ICE- und Intercity-Züge seien pünktlich gewesen. Der Wert ist leicht niedriger als im März und April, aber eben nicht unter 60%, wie oftmals 2025 oder auch Anfang dieses Jahres. Knapp ein Jahr nach einem Axtangriff in einem ICE in Niederbayern mit mehreren Verletzten beginnt heute vor dem Landgericht Regensburg der Prozess. Die Staatsanwaltschaft wirft dem mutmaßlichen Täter, einem 21-jährigen Syrer, versuchten Totschlag und gefährliche Körperverletzung vor. Die Behörde geht davon aus, dass der Mann psychisch krank und schuldunfähig ist. Die Debatte um eine Genehmigungspflicht für Auslandsaufenthalte im Wehrdienstgesetz richtet Schaden an. Das hat der Vorsitzende des Bundestagsverteidigungsausschusses Röwe Kamp der Rheinischen Post gesagt. Minister Pistorius müsse die rechtliche Unsicherheit abstellen. Hintergrund ist eine Regelung, wonach wehrfähige Männer Auslandsaufenthalte von mehr als 3 Monaten genehmigen lassen müssen. Pistorius setzte die Regelung aus. Der wissenschaftliche Dienst des Bundestags glaubt aber, dass das nicht rechtens war. Heute beginnt für die deutsche Fußballnationalmannschaft die WM-Mission. Am Nachmittag geht es von Frankfurt am Main aus in die USA, zunächst nach Chicago. Thomas Bremser berichtet.
2: Rund 9 Stunden Flugzeit sind es von Frankfurt nach Chicago. Durch die Zeitverschiebung fliegt das Team am Nachmittag los und kommt auch am Nachmittag an. Die ersten Tage gilt es also, den Jetlag zu überwinden. Das Klima ist sommerlich heiß. Bundestrainer Nagelsmann will die kommenden Tage nutzen und so viel wie möglich trainieren, um den Feinschliff vorzunehmen für den WM-Start. Die Generalprobe steigt dann am Samstag gegen Gastgeber USA.
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3: Hier die wichtigsten Meldungen von den Straßen bei uns in der Region. Wenn du gerade auf der A3 Regensburg in Richtung Nürnberg unterwegs bist, fahr zwischen den Anschlussstellen Kreuz Regensburg und Sinzing vorsichtig. Hier kommt es zu Verzögerungen wegen einer Baustelle.
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5: Wir schauen mal auf die nächsten Tage, die bleiben weiterhin hochsommerlich, das Ende Mai, Anfang Juni. Das ist ihre 31 bis 33 Grad, die Temperaturen. Nachts geht's runter auf 17.
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1: Ich bin Moritz Einzel. Guten Morgen. Die Europäische Union macht den Weg frei für Rückkehrzentren in Drittstaaten, um mehr Abschiebungen zu ermöglichen. Am Abend einigten sich darauf Vertreter des Europaparlaments und der Regierungen der Mitgliedsländer. Der Bericht von Tine Klimach.
2: In die speziellen Rückkehrzentren, sogenannten Return Hubs, außerhalb der EU sollen abgelehnte Asylbewerber kommen, die nicht in ihre Herkunftsländer zurückgebracht werden können. Etwa weil das Heimatland sich weigert, sie zurückzunehmen oder die Bundesregierung keine diplomatischen Beziehungen zu dem betroffenen Staat pflegt. Deutschland bemüht sich aktuell gemeinsam mit einigen anderen EU-Staaten um Vereinbarungen mit Ländern, die bereit wären, auf ihrem Staatsgebiet solche Rückkehrzentren einzurichten.
1: Die Deutsche Bahn hat ihr Ziel einer Pünktlichkeitsquote bei den Fernzügen von über 60% auch im Mai erreicht. Die Süddeutsche Zeitung berichtet über interne Unternehmensdaten, wonach 61,3% der ICE- und Intercity-Züge ihr Ziel im vergangenen Monat pünktlich erreicht haben. 2025 und zu Beginn dieses Jahres war die Zielmarke von 60% mehrfach unterschritten worden. Bundesarbeitsministerin Baas sieht wegen der künstlichen Intelligenz große Veränderungen auf die Arbeitswelt zurollen. Der Rheinischen Post hat sie gesagt, einige Berufe würden auf der Strecke bleiben. Das Handwerk könne für junge Leute der goldene Boden der Zukunft sein, denn die KI werde zum Beispiel Heizungen auch künftig nicht einbauen können, so Baas. Für hohe Gewinne aus KI-Einsatz forderte sie eine Digitalsteuer. Der Tankrabatt und gesunkene Rohölpreise haben die Autofahrer im Mai deutlich entlastet. Nach dem teuersten Tankmonat April waren die Kraftstoffe wieder günstiger zu haben, zeigt eine Bilanz des ADAC. Demnach kostete ein Liter Super E10 im Schnitt rund 13 Cent weniger. Diesel war sogar etwa 27 Cent günstiger.
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3: Und aktuell haben wir für dich normalen Verkehr, egal wohin du unterwegs bist. Gute Fahrt.
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5: Wir schauen mal auf die nächsten Tage, die bleiben weiterhin hochsommerlich. Das Ende Mai, Anfang Juni, das ist ihre 31 bis 33 Grad die Temperaturen. Nachts geht's runter auf 17.
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2: Ich bin Christian Augustin. Guten Morgen. Die Europäische Union macht den Weg für Rückkehrzentren in Drittstaaten frei, um mehr Abschiebungen zu ermöglichen. Am Abend einigten sich darauf Vertreter des Europaparlaments und der Regierungen der Mitgliedsländer. In die speziellen Return Hubs außerhalb der EU kommen abgelehnte Asylbewerber, die nicht in ihre Herkunftsländer zurückgebracht werden können. Zum Beispiel, weil sich ihr Heimatland weigert, sie zurückzunehmen oder die Bundesregierung keine diplomatischen Beziehungen zu den betroffenen Staat pflegt. Die Deutsche Bahn hat ihr Ziel einer Pünktlichkeitsquote bei den Fernzügen von über 60% auch im Mai erreicht. Die Süddeutsche Zeitung berichtet über interne Unternehmensdaten, wonach 61,3% der ICE- und Intercity-Züge ihr Ziel im vergangenen Monat pünktlich erreicht haben. Zu Beginn dieses Jahres wurde die Zielmarke von 60% gleich mehrfach unterschritten. Der Tankrabatt und gesunkene Rohölpreise haben die Autofahrer im Mai deutlich entlastet. Nach dem bislang teuersten Tankmonat April war Sprit wieder günstiger zu haben. Das zeigt eine Bilanz des ADAC. Ein Liter Super E10 kostete im Schnitt rund 13 Cent weniger. Diesel war sogar etwa 27 Cent günstiger.
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5: Sieht alles gut aus auf den Straßen, entspannte Fahrt.
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1: 7. 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
6: 13 Grad messen wir in Regensburg am Westbad, 12 Grad aktuell in Köfering. Heute Sonne ist mit dabei, allerdings auch einiges an Wolken. Regen kann am späten Nachmittag immer mal wieder runterkommen bei maximal 25 Grad.
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6: Guten Morgen.
5: Einen wunderschönen wünschen wir. Es ist Punkt 6 in Regensburg und der Region. Wir starten rein in den Dienstag.
6: So, wir machen das auch bei gutem Wetter. So, jetzt ist die Sonne noch da, da freuen wir uns. Stehen langsam auf, trinken den ersten Schluck Kaffee und hören ein bisschen gute Musik.
5: So sieht's aus, vor allem brandneue Musik. Tyler und Sarah Larson gibt's jetzt mit She Did It Again hier auf Gong FM Punkt 6. Wunderschönen guten Morgen.
6: Morgen.

0: Gong FM, 6:06 Uhr, Herz und Purple Disco Machine hast du gehört hier auf Gong FM mit Wonderful Life 25.
1: Purple Disco Machine. Immer voll die Hits und natürlich alles, was du für heute wissen musst, gibt es dann in knapp 10 Minuten.
0: So sieht's aus. Jetzt für dich, Calvin Harris und Clementine Purple Douglas mit Blessings hier auf Gong.

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1: Jonas, steht groß in den Schlagzeilen. Rapstar Luciano kommt nicht ins Jahnstadion nach Regensburg.
0: Das ist tatsächlich sehr schade.
1: Das ist in der Tat sehr schade. Nur wenige Wochen, bevor das Open-Air-Konzert am 9. Juli überhaupt stattfindet, heißt es, der Musiker hat abgesagt. Er wird nicht kommen. Die Gründe, die bleiben noch im Verborgenen, zumindest größtenteils. Veranstalter haben jetzt denjenigen, die schon Karten gekauft haben, gesagt, hey, dann gebt die doch bitte da zurück, wo ihr sie her habt. Also entweder im Internet oder an den Vorverkaufsstellen.
0: Ja, für die Leute, die nicht wissen, wer Luciano ist und wie der Mann überhaupt klingt und was für entspannte Musik der macht, wir hören einfach kurz rein.
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0: Also eine ganz entspannte Nummer.
1: Ja, aber wir dürfen natürlich nicht ganz so traurig sein, denn es kommt ein anderer Rapper dann am nächsten Tag, am 10. Juli nach Regensburg ins Jahnstadion, nämlich Dream.
0: Ja, ist doch auch gut.
1: Hey, yo.
0: Ist doch auch gut. Alle Infos aus Regensburg und der Region, die gibt's immer hier auf Gong FM. Wir haben 6:18 Uhr jetzt.

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0: Festwirte und Beschicker haben eine recht positive Bilanz gezogen. Während der Duld mussten 132 Personen medizinisch versorgt werden, deutlich weniger als bei der Maiduld letztes Jahr. Da gab es über 100 Einsätze mehr, obwohl die Maiduld damals einen Tag kürzer war.
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2: Da sieht es immer noch gut aus auf den Straßen in Regensburg und der Region. Entspannte Fahrt.
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2: 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Einfach eine kurze WhatsApp schreiben. 0160 89 70 89 7.
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0: 13 Grad messen wir Regensburg-Schillerwiesen, 12 Grad in Altentann. Heute teilweise bewölkt, Regen kommt am späten Nachmittag immer mal wieder runter. Wir drücken aber auf jeden Fall die Daumen, dass die Sonne sich ein bisschen durchkämpft. Maximal 25 Grad heute. Morgen teilweise bewölkt mit Regen, also eigentlich ja so wie heute. Es wird aber ein Stück kühler, 20 Grad werden es maximal.
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2: Wunderschönen guten Morgen.
0: Guten Morgen.
2: Wir haben 6.28 Uhr. Ich bin heute Morgen aufgewacht und das allererste, was ich gesehen habe, ist Kim Kardashian und Lewis Hamilton. Sind die jetzt offiziell zusammen?
0: Das habe ich dir doch geschickt.
2: Eben.
0: Mann, ja, ich habe auch den, ja. Also, wie finden wir das?
2: Ja, worüber unterhält man sich? Also die beiden. Der eine lebt also das aufregendste Sportlerleben, was man sich, glaube ich, vorstellen kann. Und Kim Kardashian
0: ist halt Kim Kardashian,
2: die ist sowieso.
0: Ich glaube, die hat aber trotzdem ein aufregendes Leben. Ich glaube, die.
2: Auf jeden Fall.
0: Vielleicht unterhalten sie sich auch gar nicht so viel.
2: Wer weiß das schon?
0: Ja, wer weiß das schon.
2: 6:29 Uhr, mehr News von den VIPs gibt's nach drei Songs hier auf Gong FM.

0: 6.38 Uhr.
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0: Mann. Jennifer Lopez muss jetzt nicht nur ein Kind in die Freiheit entlassen, sondern gleich zwei. Sie erzählt, dass ihre 18-jährigen Zwillinge, die jetzt die Schule abgeschlossen haben, bald ausziehen werden. Dabei werden die zwei schon davor getrennte Wege gehen und nach unterschiedlichen Schulen auch andere Colleges besuchen. Auch wenn sie Fame ist und es für viel Aufsehen sorgen wird, hat Jennifer Lopez fest vor ihren Kindern beim Umzug ins Wohnheim persönlich zu helfen. Warte, die Regie will nicht.
2: Okay, also Shakira steuert dieses Jahr den Song Die Die zur WM bei und hat sich jetzt auch ganz persönlich an die Spieler gewandt. Und hat diesen Song ganz persönlich an die Spieler gewidmet. In ihrer Story bedankt sie sich beim FC Bayern-Spieler wie Luis Diaz, Harry Kane, Jamal Musiala und Alfonso Davis. Habe ich alles richtig ausgesprochen, oder?
0: Ja, korrekt.
2: Gut. Die haben nämlich in dem Musikvideo zum WM-Song mitgespielt. Also, mal kurz vom Sportler zum Darsteller geworden. So kann man auch seinen Beitrag zur Weltmeisterschaft leisten.
0: Ja, ich hoffe, dass das aber auf dem Platz dann doch nochmal passiert, dass die Jungs da
2: zum Sportler werden, wäre super.
0: Performen, vor allem Jamal Musiala. Und jetzt haben wir ihn doch hier direkt. Shakira und Burna Boy. Die, Die, der offizielle WM-Song 2026 auf

0: Ja, sie kann es schon. Shakira und Burna Boy, Die Die, der offizielle FIFA-Weltmeisterschaftssong, den wir dieses Jahr dann rauf und runter hören werden.
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0: Gong FM 6.53 Uhr, gleich für dich in der Playlist. Alex Warren mit seiner aktuellen Single Fever Dream.
1: Außerdem ganz entspannt Serb mit Ty Dolla Sign und Wiz Khalifa. Location noch in der nächsten halben Stunde hier auf Gong FM.
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21: Ich bin Christian Augustin, schönen guten Morgen. Die Fernzüge der Bahn sind wieder zu mehr als 60% pünktlich. Dieses Ziel erreichte die Deutsche Bahn auch im Mai. Die Süddeutsche Zeitung berichtet, dass 61,3% der ICE- und Intercity-Züge pünktlich unterwegs waren. Der Wert ist leicht niedriger als im März und April, dafür aber nicht unter 60%, wie oft im vergangenen Jahr oder auch Anfang 2026. Die Europäische Union verschärft ihre Migrationspolitik weiter. Vertreter von Europaparlament und Mitgliedstaaten beschlossen, sogenannte Rückkehrzentren in Drittstaaten zu ermöglichen. So möchte man die Zahl der Abschiebungen erhöhen. In diese Zentren außerhalb der EU kommen abgelehnte Asylbewerber, die aus verschiedenen Gründen nicht in ihre Herkunftsländer zurückgebracht werden können. Knapp ein Jahr nach einem Axtangriff in einem ICE in Niederbayern beginnt heute vor dem Landgericht Regensburg der Prozess. Dem mutmaßlichen Täter, einem 21-jährigen Syrer, wirft die Staatsanwaltschaft versuchten Totschlag und gefährliche Körperverletzung vor. Allerdings geht man davon aus, dass der Mann psychisch krank und damit schuldunfähig ist. Nach Überzeugung der Ermittler attackierte er am 3. Juli des vergangenen Jahres in einem ICE bei Straßkirchen Fahrgäste mit einer Axt. Es gab mehrere Verletzte.
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0: A93 Regensburg Richtung Holledau zwischen Hausen und Abensberg. Da ist der rechte Fahrstreifen wegen einer Baustelle blockiert. Das geht noch bis heute Abend 18 Uhr. Gute Fahrt.
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0: Wenn du was hast, Staus oder Blitzer, einfach nur kurze WhatsApp an die 0160 89 70
20: 89 7. 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
1: 13 Grad messen wir in Regensburg am Dom, 11 Grad aktuell bei dir in Wackersdorf. Heute gibt's einen Mischmasch. Teilweise bewölkt, Sonne ist aber auch mit am Start. Schirm können wir auch mit einpacken, weil es kann immer mal wieder zu Regen am späten Nachmittag kommen. Top-Temperatur liegt dann heute bei 25 Grad.
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1: Endlich Dienstag, juhu.
0: Wunderschönen guten Morgen, 6.59 Uhr haben wir es punktgenau in Regensburg und der Region. Wir machen uns einen ganz entspannten diesen Morgen.
1: Auf jeden Fall. Warum sagt das eigentlich niemand, endlich Dienstag? Endlich Dienstag.
0: Endlich nicht mehr Montag.
1: Ja.
0: So sieht's doch aus. Dazu ganz entspannte Musik von einer Frau. Unfassbare Stimme. Ich glaube, es ist mit die schönste Stimme, die wir aktuell in der Playlist haben. Nämlich Olivia Dean.
1: So easy to fall in love.

0: Gong FM, 7.05 Uhr und während die Musik hier läuft, ist eine ein bisschen am Online-Shoppen hier.
1: Ja, brauche ich die ganzen Sachen? Nee, will ich sie trotzdem haben? Ja. Ich bin gerade am Bikini-Shoppen, 202 Euro liegen schon in meinem Warenkorb.
0: Ist das jetzt sowas, wo du auch einfach dann sagst, ja, mache ich einfach?
1: Das weiß ich noch nicht. Möglich ist es.
0: Bist du eine impulsive Käuferin?
1: Ja. Ja. Auf jeden Fall, wenn es mir gut geht, wenn es mir schlecht geht, wenn es 2 Uhr morgens ist, wenn es, weiß ich nicht, 8 Uhr abends ist, alles möglich.
0: Also was ist das Unnötigste?
1: Oh Mann, das ist nicht unnötig, ich brauche das alles.
0: Der unnötigste Impulsivkauf, den du je getätigt hast.
1: Ich brauche alle 13 Bikinis, die in diesem Mal kosten.
0: Also was war das Unnötigste, was du dir je gekauft hast? Wo konntest du deinen Impuls nicht stoppen? Schreib uns an die 0160 8970 897 und dann sammeln wir bis dahin. Mark Forster, jetzt hier auf Gong FM.

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1: Thema heute, was war das Unnötigste, was du jemals in deinem Leben gekauft hast?
0: Vor allem so im Impulsivkäufe ja, sind es ja meistens.
1: Jonas, was war es bei dir?
0: Ja, es waren zwei Düfte, die ich mir gekauft habe, Parfums. Weil ich dachte, ey, das ist ein super Deal. Preislich war es auch ein super Deal, aber ich habe mich dann, ich war mit meiner Mama zusammen einkaufen, dann ein bisschen von ihr stressen lassen, weil sie dann da so saß und ich habe mir da die Zeit genommen zum Riechen und wollte nicht, dass sie ewig warten muss, weil es war auch nach ihrer Arbeit. Und habe ich einfach die zwei Düfte gekauft. Den einen versuche ich seit Ewigkeiten loszuwerden für inzwischen 100 Euro weniger, als ich es gekauft habe. Und der andere ist in meiner Schublade, der riecht so eklig auf meiner Haut.
1: Oh nein.
0: Und den werde ich aber auch nicht los. Ich glaube, den nehme ich mit ins Grab.
1: Ja, Jonas, das hab ich, also dass er sich auf deiner Haut eklig anhört, hört sich für mich an, als wärst du das Problem.
0: Was waren's? Ich glaube, es waren irgendwie 400 Euro.
1: Oh, das tut weh.
0: Ja.
1: Also ich muss sagen, ich habe überhaupt keine Impulsivkäufe getätigt. Ich bin überhaupt ein sehr sparsamer Mensch. Ich habe die App.
0: Da sprechen wir nochmal drüber.
1: Nee. Der Freund von meiner Schwester, der, ich weiß nicht, warum der sowas macht, das ist ja auch nicht das erste Mal, hat mal 5 Kilo Chicken Nuggets mit nach Hause genommen.
0: Ich finde, das ist ein Investment in die Zukunft.
1: Naja, also meine Schwester hat geschaut wie ein Auto, als er da angekommen ist.
0: Das ist ein Investment in die Zukunft. Weil stell dir mal vor, du hast dann irgendwann nichts zu essen zu Hause. Es ist ein Sonntag, es ist ein Feiertag. Ja, und dann hast du immer den Zugriff auf 5 Kilo Chicken Nuggets.
1: Okay. Also schreib uns mal deinen Impulsivkauf 0160 89 70 89 7 und dann hören wir uns das mal an, damit Jonas nicht ganz so ein schlechtes Gewissen hat bei 400 Euro Parfüm, ja?
0: Ja, so machen wir das. Bis dahin immer voll die Hits. Gleich für dich noch Two Colors, vorher Alex Warren mit Fever Dream hier auf Gong FM.

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2: Mann, mein Mikro nicht angemacht. 7:29.
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4: Im Guggenberger See ist letzten Freitag ein 20 Jahre alter Syrer ertrunken. Andere Badegäste haben ihn aus dem Wasser gezogen und an Land gebracht und sofort mit der Wiederbelebung begonnen. Trotz der schnellen Hilfe ist der 20-Jährige verstorben.
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2: A3 Passau Richtung Nürnberg zwischen Metten und Schwarzach, da liegt ein Metallteil auf der Fahrbahn, da bitte vorsichtig fahren. A93 Regensburg Richtung Weiden zwischen Schwandorf Süd und Schwandorf Mitte, da liegen Reifenteile auf der Fahrbahn, auch da bitte vorsichtig fahren. Gute Fahrt.
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2: Haben wir gerade keinen. Wenn du was hast, dann mal kurz im WhatsApp an die 01609 89 70 89 7.
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4: 14 Grad messen wir in Regensburg am Dachauplatz, 14 Grad außerdem auch in Beratshausen. Heute gibt es einen Mischmasch aus Sonne, Wolken und am Nachmittag auch immer mal wieder Regen. Es wird aber trotzdem nicht ganz runterkühlen. Wir bekommen maximal 25 Grad.
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2: Wunderschönen guten Morgen.
4: Guten Morgen.
2: Wir haben 7.30 Uhr. Becky, hast du einen Lieblingscafé in Regensburg oder der Region?
4: Ich mag das Alex sehr gerne. Das ist, glaube ich, kein Café, aber ich mag's. Aber es ist trotzdem schöner drin.
2: Ja, aber
4: ich glaube auch, die ändern wöchentlich die Bilder. Also die haben ganz viele Bilder an der Wand. Ich glaube, das wird öffentlich wöchentlich umgeändert.
2: Okay, also wir bleiben mal beim Thema Kaffee, weil das war ja mehr als falsch. Ich mag das Kaffeehaus sehr gerne. Ich finde, das ist immer ganz schön, da kann man gut Leute gucken.
4: Ja,
2: Kuchenbar,
4: stimmt.
2: Auch immer super. War ich zwar noch nicht, aber soll super sein. Aber Kaffeehaus mag ich sehr gerne. Und jetzt gibt's was Neues in der Regensburger Innenstadt. Ein neues Café, das Café Madeleine.
4: Ja,
2: wir sprechen gleich drüber.
4: Vielleicht wird das unser nächster Favorit.
2: Ja. Also gleich im exklusiven Interview hörst du das alles hier auf Regensburgs Hitradio.

0: 7:40 Uhr, Gong FM. Gehört hast du Miles Smith mit Nice to Meet You.
1: Hast du ein Lieblingscafé in Regensburg? Es ist gar nicht so einfach bei der Auswahl, muss man auch dazu sagen. Und trotzdem kommen immer wieder neue dazu. Mit dem Café Madeleine hat jetzt ein weiteres Café in der Altstadt eröffnet. Wir waren bei der Eröffnung vor Ort und haben mit Besitzer Dago gesprochen.
0: Was unterscheidet euch denn von den ganzen anderen Cafés in Regensburg und der Region?
2: Wir arbeiten hier mit einem offenen Backstubenkonzept, wo viel Edelstahl einfach zu sehen ist. Die Leute kommen rein und sehen die ganzen Prozesse mit. Auf der anderen Seite können sich die Leute einfach gemütlich hinsetzen.
0: Ist ja so ein bisschen Open Kitchen dann, ne? Wo du reingucken kannst. Oh,
1: ich muss niesen.
0: Musst du niesen?
1: Nee.
0: Gut. Und habt ihr denn was für die Zukunft geplant? Weil ist ja schon dann auch wichtig.
3: Grundsätzlich sind wir schon offen für Events und sind auch dabei, ein paar Sachen aufzubauen. Also sind in Gesprächen mit dem Running Club zum Beispiel. Wir haben jetzt Kunstwerke von regionalen KünstlerInnen. Also vielleicht lässt sich da auch was machen Richtung vielleicht Vernissage, vielleicht mal was mit einem DJ.
1: Oh, Vernissage. Geil. Vernissage, da wäre ich auch dabei.
0: Ja, DJ wäre ich auch dabei. Neue Cafés gibt es ja doch aktuell einige in Regensburg. Mal schauen, wie sich das Café Madeleine dann in der Altstadt entwickelt.
1: Eines ist aber sicher, für Kaffeefans wird die Auswahl nicht kleiner.
0: Auf gar keinen Fall. Aber eine Vernissage, das ist eine gute Idee. Ich glaube.
1: Mit DJ.
0: Mit DJ und mit lokaler Kunst.
1: Das ist geil.
0: So,
1: ich
0: da haben wir es doch.
1: Was.
0: Ich mach auch. Ich mach Radio. Ich mach's Radio an.
1: Ich back einen Kuchen.
0: 7:41 Uhr. Willkommen zurück zu Immer voll den Hits. Gleich für dich noch Lady Gaga und Doechii mit Runway von dem Film Devil Wears Prada. Hier, Teufel trägt Prada. Vorher gibt's noch BTS mit Swim auf Gong FM.

0: 7.53 Uhr. Neue Musik von Lady Gaga und Doechii. Und wir bleiben bei neuer Musik von Topic und Becky G. Sorry, Papi.
1: Außerdem Harry Styles. American Girls, noch in der nächsten halben Stunde für dich hier auf Gong FM.
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4: Ich bin Christian Augustin. Guten Morgen. In der Europäischen Union wird heute über die Rechte von Fluggästen debattiert. Wie genau die in Zukunft aussehen sollen, da sind sich das EU-Parlament und die Mitgliedstaaten noch nicht einig. Schon im vergangenen Sommer schlugen die EU-Regierungen vor, die Rechte von Fluggästen zu verschlechtern. Bei Verspätungen ab 4 bis 6 Stunden war von nur noch zwischen 300 und 500 Euro Entschädigung die Rede. Das passt den EU-Abgeordneten allerdings überhaupt nicht. Sie wollen die bisherigen höheren Entschädigungen ab 2 Stunden nicht antasten und sie fordern außerdem das Recht auf ein kostenloses Handgepäckstück. Auch Beamte sollen langfristig einen Beitrag in die gesetzliche Rentenversicherung einzahlen müssen. Dafür spricht sich Bundesarbeitsministerin Bärbel Baas aus. Der Rheinischen Post sagte die SPD-Politikerin, für eine große Reform braucht man ein gemeinsames System. Wenn alle einzahlen, ist mehr im Topf und der Staat muss nicht so viel drauflegen, so Baas weiter. Für die deutsche Fußballnationalmannschaft beginnt heute das WM-Abenteuer. Am Nachmittag geht's für das DFB-Team von Frankfurt aus in die USA und zwar nach Chicago. Dort steigt am Samstag das letzte deutsche Testspiel vor dem WM-Auftakt gegen Gastgeber USA. Die Fußball-Weltmeisterschaft beginnt dann am 11. Juni.
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6: A3 Nürnberg Richtung Passau zwischen Rosenhof und Wörth an der Donau-Wiesent. Da ist der Standstreifen blockiert. Da steht ein defekter LKW und da sind auch Reifenteile auf der Fahrbahn verteilt. Da bitte vorsichtig fahren. Sonst sieht's ganz gut aus. Gute Fahrt.
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6: Da haben wir einen bei WhatsApp reinbekommen, nämlich in Regensburg in der Isarstraße. Bei der Bushaltestelle wird geblitzt bei Tempo 30. Wenn du auch was hast, einfach gerne durchgeben und kurz WhatsApp an die 0160 89 70 89
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8: Aktuell liegen die Temperaturen in Regensburg und der Region zwischen 13 und 15 Grad. Heute gibt es einen Mix aus Sonne und Wolken. Regen kommt dann im späten Nachmittag mit dazu. Maximaltemperaturen liegen bei 25 Grad.
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8: Guten Morgen.
6: Morgen.
8: Impulsive Käufe stehen heute an der Tagesordnung. Jonas, was war's bei dir?
6: Parfüms.
8: Bei Philipp aus Regensburg waren es 5 Kilo Proteinpulver.
6: Uiuiui,
8: hat ihm nicht geschmeckt, steht bis heute rum.
6: Boah, 5 Kilo Proteinpulver, das ist richtig teuer.
8: Das ist ein Ding.
6: Das ist pulvriges Gold. Was war es bei dir? Was war dein impulsiver Kauf, den du heute ein bisschen bereust? Schreib uns 0160 89 70 89 7. Bis dahin, Harry Styles mit American Girls auf Gong FM.

Könnte der Sommersong 2026 sein. Madonna und Sabrina Carpenter. Bring Your Love hier auf Gong FM um 8:07 Uhr. Jetzt für dich Olivia Dean mit Man I Need.

0: 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Wir haben es 8.16 Uhr.
1: Wir sammeln heute unnötige Impulsivkäufe. Becky hat sowas anscheinend nicht, was die größte Lüge des Jahrzehnts ist.
0: Hinter allem, was ich mir gekauft habe, steckt eine Geschichte, bei der ich mir was gedacht habe.
1: Und bei mir,
0: um 3 Uhr morgens.
1: Und bei mir waren es 2 Parfüms, die ich mir unter Zeitdruck und auch weil der Deal gut war, gekauft habe. Und so habe ich schön fast 400 Euro verbrannt.
0: Ja.
1: Andere Geschichte. Und wir haben dazu ein paar WhatsApps bekommen.
0: Philipp hat vorher geschrieben an die 0160 89 7 0 89 7: Mein Impulsivkauf war wohl 5 Kilo Proteinpulver Schoko, das am Ende mir null geschmeckt hat, steht bis heute rum. Lieber Philipp, gemeldet hat sich Jan. Jan schreibt: Guten Morgen, Becky und Jonas. Ich habe das gerade mit Philipp gehört, dass er sich 5 Kilo Proteinpulver gekauft hat und das immer noch rumsteht. Lieber Philipp, ich kann das toppen. Anfang des Jahres war mein Ego so groß, dass ich als Neujahrsvorsatz mir die teuerste Mitgliedschaft in einem Fitnessstudio geholt habe, Sportklamotten im Wert von bis zu 200 Euro und sogar ein eigenes Laufband für daheim.
1: Alter.
0: Rat mal, wer jetzt monatlich eine Spende ans Fitnessstudio tätigt, ohne jemals eine ganze Woche da gewesen zu sein. Richtig, ich.
1: Oh Mann, da war man so motiviert zum Start ins neue Jahr. Wahrscheinlich gesagt, okay, ich kaufe mir auch das Teurere. Damit ich dann einfach auch den Druck habe, das zu benutzen, weil die Kohle da abgeht.
0: Also ich weiß nicht, was das für Sportklamotten sind, aber die kann man ja auch daheim anziehen.
1: Ja, wer weiß, welche Größe.
0: Alle übereinander.
1: Alle
0: damit
1: übereinander.
0: Damit sich die 200 Euro auch rentieren.
1: Ja, oder im Urlaub halt. Kann dann dreckig werden.
0: Geil, vielleicht hast du ja auch so einen Impulsivkauf von 200 Euro Sportklamotten oder ein Laufband. Schreib's uns gerne. 0160 89 7 0 89 7. Wir quatschen dann eine Runde drüber hier auf Kong FM.

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8: Ach, ich habe mein Mikro nicht angemacht. 8:28 Uhr.
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10: Ein Autofahrer unter Drogen hat sich der Polizei auf der A3 im Landkreis Regensburg eine 30 Kilometer lange Verfolgungsjagd geliefert. Der junge Mann aus der Ukraine sollte am Sonntag bei Beratshausen kontrolliert werden. Zwei Anhalteversuche.

0: Fahrbahn verteilt. Das sind ein paar Reifenteile. A3 Nürnberg Richtung Passau zwischen Schwarzach und Metten. Da steht ein defekter PKW. Dann haben wir noch die A93 Regensburg Richtung Holledau zwischen Hausen und Abensberg. Da ist der rechte Fahrstreifen und der Standstreifen wegen der Baustelle noch bis heute 19 Uhr blockiert. Gute Fahrt!
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0: Da kamen einige rein über WhatsApp. Wir haben zum Beispiel in Regensburg in der Isarstraße einstehen, bei der Bushaltestelle Tempo 30, dann auch in der Alt-Eglofsheim, Teilmassinger Straße, bei der Gärtnerei Völkel wird geblitzt. Dann haben wir noch in der Weißenburgstraße in Regensburg einen Blitzer stehen und A3 Regensburg Richtung Nürnberg von der Sinzinger Autobahnbrücke am Parkplatz. Danke an alle fürs Melden. Wenn du auch was hast, Staus oder Blitzer, einfach nur kurze WhatsApp an die 0160 89 70 89 7.
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2: 16 Grad aktuell im Ostenviertel bei uns in Regensburg, außerdem auch 16 in Sinzing. Heute ist alles mit dabei. Regen am späten Nachmittag, außerdem einige Wolken am Himmel. Sonne tut aber, was sie kann und kämpft sich durch. Maximal 25 Grad heute. Morgen ebenfalls teilweise bewölkt. Regen dann nur am frühen Morgen. Es kühlt auch ein bisschen ab. 20 Grad werden es maximal.
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0: Was war dein unnötigster, impulsiver Kauf? Da kam schon einiges rein heute. Wir hatten zum Beispiel 5 Gramm Proteinpulver.
2: 5 Kilo.
0: Was habe ich gesagt? 5 Gramm?
2: Ja, 5 Kilo Proteinpulver. Das ist schon ein Unterschied. Wir hatten aber auch schon Laufband.
0: Was dann eher nicht so benutzt wird.
2: Ja, ich glaube, das war selbsterklärend. Und wir haben auch noch 200 Euro Sportklamotten.
0: Das ist alles sehr solide. Und jetzt bist du dran. Was ist das unnötigste, impulsive, was du je gekauft hast? Vielleicht auch das teuerste? Schreib uns gerne 0160 89 70 89 7 und dann hören wir uns das an in 10 Minuten. Bis dahin gibt's ein bisschen Taylor Swift auf die Ohren. The Fate of Ophelia. Ich habe gehört, sie synchronisiert jetzt im neuen Toy Story und macht einen Song dafür. Hörst du jetzt auf Gong FM.

0: 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Schön, dass du mit dabei bist.
1: Was war das impulsivste, unnötigste, das du dir je gekauft hast? Da kam was rein von Max aus Regensburg an die 01609870897.
2: Servus Jonas, servus Becky. Servus. Also mein unnötigster Kauf war auf jeden Fall mal mein Longboard, was ich mir besorgt habe. Ich habe gemeint, ich brauche unbedingt auch eins, weil meine ganzen Freunde eins hatten. Ich bin dann, glaube ich, 2-3 Mal mit dem Ding gefahren und seitdem sammelt es am Dachbodenstaub.
0: Sehr gut.
1: Longboard ist auch so ein Ding, wenn du es nicht kannst, uncool. Wenn du es richtig kannst, cool.
0: Christian hat außerdem geschrieben, ein Fahrrad, ganz ehrlich, ich habe mal vor 3 Wochen sternhagelvoll ein Louis Vuitton Parfüm für 400 Euro gekauft und natürlich habe ich den Flakon personalisiert und konnte es somit nicht mehr zurückgeben, als ich nüchtern war.
1: Oh Mann, aber das sage ich, ist eine gute, ist das... Das geht schon.
0: Das geht schon.
1: Das geht schon.
0: Wir haben noch eine Nachricht bekommen. Ein Fahrrad am Samstagvormittag beim Stadler in der Innenstadt. Nach einer durchzechten Nacht. Ich glaube, Regensburg und die Region sollten nicht mehr besoffen einkaufen gehen.
1: Nee, irgendwie ist das so etwas, was sich da ein bisschen durchgeht. So durch die.
0: Eine Nachricht kam gerade noch von Melli rein. Guten Morgen, ihr zwei. Mein Mann hat gesagt, ich soll euch schreiben. Also mein impulsivster Kauf waren Bücher. Ich habe, glaube ich, 30 Bücher, habe gerade nachgezählt, sind 46 gekauft und davon nur 7 oder so gelesen. Ich habe den Spaß am Lesen dann leider verloren. Ein Buch kostet 16 bis 18 Euro, manche sogar 23. Können wir uns selber ausrechnen, oder?
1: Ja, 46 mal, sagen wir mal 19.
0: Eine Zahl, die wir jetzt nicht laut aussprechen wollen.
1: Das wollen wir keinem hier antun. Also, was war das impulsivste, unnötigste, das du dir je gekauft hast? Schreib uns an die 01609870897. Bis dahin. Chris Brown gibt's jetzt aus dem Jahr 2008 mit Forever hier auf Gong FM.

0: Ist mir erlaubt.
1: Hat erst eine Abmahnung bekommen von den Sportfreunden Stillern. Okay. Noah Kraus.
2: Top-Information.
1: Um 8.54 Uhr. Gleich für dich. Brandneue Musik.
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1: Bayern, versprich mir gleich dabei.
2: Außerdem Calvin Harris. Geiler Sound, Satisfy gibt's für dich noch vor halb hier auf Gong FM. Mann.
1: Ja.
2: Ja, es gibt's halt noch in der nächsten halben Stunde. Kannst du mich mal in Ruhe lassen jetzt?
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14: Ich bin Christian Augustin. Schönen guten Morgen. Bei uns in Bayern ist es nicht nur schön, hier leben bundesweit auch die wenigsten Menschen in Armut. Zum Vergleich, im Freistaat gelten rund 12,5% der Bevölkerung als arm, in Bremen sind es mehr als 27%. Wie der Paritätische Wohlfahrtsverband mitteilte, ist der Unterschied der Lebensverhältnisse zwischen dem Süden und strukturschwachen Regionen im Norden und Osten zuletzt größer geworden. Innerhalb Bayerns ist die Armutsquote in Schwaben am niedrigsten. Die Europäische Union will mehr Abschiebungen möglich machen und hat daher den Weg für Rückkehrzentren in Drittstaaten freigemacht. Darauf einigten sich die Vertreter des Europaparlaments und der Regierungen der Mitgliedsländer. In diese Zentren außerhalb der EU kommen abgelehnte Asylbewerber, die nicht in ihre Herkunftsländer zurückgebracht werden können. Wo genau Rückkehrzentren entstehen, ist noch unklar. Ein Lichtblick im stressigen Brummi-Alltag. Für Lkw-Fahrerinnen und Fahrer sorgt ab heute ein Stellplatz-Informationsdienst mit Daten von allen rund 1800 Rastplätzen für Erleichterung. So sollen Brummi-Fahrer nicht mehr lange nach einem Stellplatz zum Beispiel für die Nacht suchen müssen. Die Daten dafür kommen in Echtzeit aus dem Mautsystem.
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1: A3 Nürnberg Richtung Passau zwischen Schwarzach und Metten. Da steht ein defekter PKW. Und dann haben wir noch B20 Straubing Richtung Burghausen zwischen Hafen und Eiterhofen. Da ist ein bisschen mehr Lust. 10 Minuten brauchst du da länger. Gute Fahrt.
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1: Regensburg-Ostenviertel wird geblitzt. Weißenburgstraße, kurz nach der Nibelungenbrücke bei Tempo 30. Wenn du auch was hast, Staus oder Blitze, einfach eine kurze WhatsApp an die 0160 89 70 89 7.
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2: 17 Grad messen wir in Oberisling, 16 Grad in Donaustauf. Heute gibt es einen Mix aus allem. Teilweise bewölkt, Sonne ist aber mit dabei. Regen am späten Nachmittag immer mal wieder möglich. 25 Grad werden es in der Spitze.
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1: Wunderschönen guten Morgen, wir haben es Punkt 9 in Regensburg und der Region. Weiterhin gibt es immer voll die Hits. Einiges mit dabei, neue Musik von Calvin Harris with the MC. Vorher gibt es aber noch...
2: Oh, ich hab's, warte, ich gucke kurz. Miles Smith mit Drive Safe hier auf Gong FM.

0: 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Und ich hau jetzt mit der Faust auf den Tisch. Jetzt sag, was ein Impulsivkauf von dir war, der unnötig war. Du erzählst dir den ganzen Morgen, nee, da war nichts. Und ich kann bestimmt schon 5 von dir sagen.
1: Okay, sag.
0: Das Tassenservice, was du gestern gekauft hast. Diese eine sehr interessante Jacke, die du gekauft hast. Und Tasche 1, 2 und 3.
1: Also die Jacke ziehe ich bestimmt nochmal an. Ich trinke ab sofort einfach ganz viel Tee und Kaffee. Und die Taschen, die werden regelmäßig benutzt.
0: Angeguckt.
1: Ja, auch. Ist auch schön. 0160-89-7-0897. Wir reden jetzt nicht mehr über mich, ja? Ich möchte wissen, was dein impulsivster Kauf überhaupt war.
0: Der unnötig war.
1: Wir quatschen in knapp 10 Minuten. Du bist Gong FM. Schön, dass du mit dabei bist.

0: Gong FM, wir haben es 9.15 Uhr.
1: Was war das Unnötigste, Impulsivste, was du je gekauft hast? Wir haben jetzt geklärt, dass Becky sowas auch hat, nämlich Taschen, einen Teller,
0: ja, nicht
1: Service.
0: So viel von mir erzählen.
1: Okay, genug von dir. Und da kam einiges rein über die 0160 89 7 089 7.
0: Die liebe Coco hat sich bei uns gemeldet.
1: Ah ja, nee, Coco ist noch ein bisschen schüchtern.
2: Ali, ist die Coco. Ich habe mir tatsächlich für 10.000 Euro eine Unterwasserkameraausrüstung gekauft und habe die, glaube ich, keine 10-mal benutzt, weil das Ding einfach viel zu groß ist und viel zu kompliziert und man das Tauchen überhaupt nicht mehr genießen kann mit sowas. Genau. Ja. Also, schönen Tag noch.
1: Den wünsche ich dir, Coco.
0: 10.000 Euro ist wirklich eine Ansage.
1: Da ist jedes Foto so ein Tausender wert dann.
0: Sie schreibt noch, könnt ihr mal fragen, ob die jemand abkaufen will. Brauche bald ein neues Auto. Also, Aufruf an Regensburg und die Region, gebt mal Bescheid, braucht ihr eine Unterwasserkamera?
1: Und die wird sicherlich nicht 10.000 Euro kosten, da lässt sich bestimmt noch was dran machen.
0: Da könnt ihr euch dann bei uns melden und dann würden wir den Kontakt zu Coco auf jeden Fall herstellen.
1: Genau, so sieht's aus. Also, Unterwasserkamera könnte bald dein sein.
0: Ja, wenn du aus dem östlichen Landkreis Regensburg kommst.
1: Ich glaube, da ist sie nicht so. Ich glaube, sie würde auch aus dem anderen Landkreis. Ich glaube, das ist, man kann sowas gut verschicken.
0: Hast du noch irgendeinen impulsiven Kauf, den du getätigt hast, vielleicht um 2 Uhr nachts, vielleicht mit ganz viel Promille im Blut? Dann schreib uns doch gerne 0160 89 7 089 7. Bis dahin, hören wir ein bisschen geile Musik, oder?
1: So sieht's aus. Bibi Rexha gibt's jetzt mit New Religion hier auf Gong FM.

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5: 9:27 Uhr.
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5: A93, Weiden Richtung Regensburg, zwischen Weiden Süd und Luhe-Wildenau, da liegen Metallteile auf der Fahrbahn, da bitte vorsichtig fahren. Und auf der B20 Straubing-Burghausen zwischen dem Hafen Sand und Eiterhofen, da ist auch gesperrt in beiden Richtungen, da gab es nämlich einen Unfall mit einem LKW. Gute Fahrt.
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5: Da haben wir einen im Regensburg-Ostenviertel. Weißenburgstraße, kurz nach der Nibelungenbrücke, wird bei Tempo 30 geblitzt. Wenn du auch was hast, einfach kurz durchrufen. 0800 0800 89 7, deine kostenlose Service-Hotline.
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8: 17 Grad messen wir in Regensburg am Dom, 17 außerdem in Hausen und Teublitz. Heute gibt es einen Mischmasch, kunterbunt, viele Wolken am Himmel, die Sonne, die kämpft sich ab und zu immer mal wieder durch. Allerdings kann es am späten Nachmittag auch wieder zu Regen kommen. Maximal 25 Grad werden es insgesamt.
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8: Wir starten gemeinsam rein in diesen Dienstagmorgen.
5: So sieht's aus. Wir haben super Musik mit dabei. Ich sehe gerade Maroon 5 und Christina Aguilera.
8: Geiles Ding.
5: So singt die doch immer.
8: Yeah. Das ist eine super Überleitung. Jetzt für dich Alex Warren mit Ordinary hier auf Gong FM.
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0: 9.37 Uhr. Du bist bei Gong FM, gehört hast du The Weeknd mit Dancing in the Flames.
1: Schon den ganzen Morgen sprechen wir über die sinnlosesten Impulsivkäufe und Regensburg und die Region hat aber sowas von abgeliefert.
0: Oh,
1: jetzt
0: ja.
1: Bei uns in der Leitung, deswegen hören Coco.
2: Ja, hallo, grüß euch.
0: Hallo Coco.
1: Coco, erzähl, was hast du gekauft?
2: Also ich muss dazu sagen, ich bin mit vor 10 Jahren nach Asien mit einem Sabbatical für ein Jahr tauchen gegangen und habe dann die Unterwasserfotografie für mich entdeckt und habe dann eigentlich vorgehabt, so professionelle Unterwasserfotografie zukünftig zu machen und habe mir dann relativ flott eine Unterwasserkameraausrüstung gekauft für 10.000 Euro. Ohne zu wissen, was das eigentlich bedeutet unter Wasser, und habe dann ganz schnell festgestellt, also die Taucher, die wirklich Unterwasserfotografie betreiben, machen ganz viel kaputt unter Wasser. Und das war so überhaupt nicht meins.
1: Okay.
2: Und mir war das auch zu groß, zu schwer. Und ich wollte einfach Fun beim Tauchen haben. Und ich habe einen Dive Master gemacht und ich wollte nicht, also ich wollte da nicht arbeiten unter Wasser, habe ich festgestellt.
1: Und diese 10.000. Ja.
2: Ja.
1: Diese 10.000-Euro-Kamera, die möchtest du jetzt loswerden, hast du erzählt?
2: Genau, ich würde die auch für den Schnapper hergeben, weil A ist die sehr wenig gebraucht und B ist die jetzt fast 10 Jahre alt tatsächlich. Ich dachte, ich kann noch mal tauchen, aber ich hatte einen Tauchunfall. Also bei mir geht das nicht mehr. Und ich würde mich wahnsinnig freuen, wenn irgendjemand noch eine Freude dran hätte. Und ich bräuchte ein neues Auto. Das wäre natürlich jetzt auch ganz gut.
0: Also wenn es da hier draußen jemanden gibt, der entweder diese Kamera kaufen möchte oder ein Auto verschenkt,
1: dann kann er sich jederzeit gerne bei uns melden. Wir leiten den Kontakt weiter dann zu Coco.
0: Eine Frage habe ich jetzt noch, einfach Interesse halber. Ja. Was hast du denn Cooles so fotografiert?
2: Ich habe hauptsächlich Makro gemacht. Also so ganz, ganz kleine Sachen sind das. Die sind so kleiner wie so ein kleiner Fingernagel. Und das ist so schön. Aber das geht auch wirklich ganz gut mit einer kleinen Kamera. Also das war mit einer kleinen, die hast du dabei, weißt du, so wie Händen und Füchse dann.
1: Nein,
2: oder
1: Coco.
2: Du hängst dir halt so eine Canon um und das ist ja am Land auch nicht anders.
1: Nein,
2: ne?
1: Nein, wir brauchen diese 10.000-Euro-Kamera. Die ist ganz wichtig für ganz tolle Bilder für Unterwasser.
0: Genau, die braucht auch jeder.
1: Ja.
2: Ja, unbedingt. Also es wäre toll, wenn jemand daran Spaß hätte. Das ist eine Nauticam vom Gehäuse. Ich sag's jetzt mal, wenn jemand Interesse hat. Und eine Canon EOS 7D Mark II.
1: Also
2: wenn jemand Bock hat, wirklich super in Schuss, was nicht genutzt und gibt für einen Schnapperpreis. Bitte melden.
1: Bitte melden 0160 89 70 89 7. Wir würden den Kontakt zu Coco dann herstellen. Egal, ob es ein Auto ist oder ob du die Kamera haben willst, wir nehmen alles.
0: Also Coco, vielen lieben Dank, hab einen schönen Tag und vielleicht kannst du ja auch außerhalb des Wassers bestimmt Fotos damit machen.
2: Ja, genau. Also, danke
0: euch,
2: schönen Tag noch.
0: Ciao, Coco, wir kommen zurück zu immer voll den Hits, zu Kamrat. Hug Yourself hörst du jetzt um 9.41 Uhr auf Regensburgs Hitradio. 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

Ich mache auch kurz. Fast. Oh Gott. Ja, ich bleib lieber beim Knöpfe andrücken und beim Anmoderieren. Und bei dem Song mache ich das mehr als gerne. Teddy Swims, neue Musik in der Gong FM Playlist. Mr. Know It All gibt's jetzt in voller Länge hier auf Regensburgs Hit Radio.

0: Neue Musik von Joel Corey hast du gehört, Devotion, und gleich für dich. Handtricks mit Golden.
1: Außerdem in der nächsten halben Stunde Rosé und Bruno Mars. Aperture, hörst du da noch? Hier auf Gong FM.
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4: Ich bin Christian Augustin. Die Europäische Union möchte Zuwanderung besser regeln und hat dafür den Weg für Rückkehrzentren in Drittstaaten freigemacht. Diese sogenannten Return Hubs sind dann außerhalb der EU für abgelehnte Asylbewerber, die nicht in ihre Heimatländer zurückgebracht werden können. Gründe dafür sind beispielsweise fehlende diplomatische Beziehungen der Bundesregierung mit den betroffenen Staaten oder die Herkunftsländer weigern sich, die abgelehnten Asylbewerber zurückzunehmen. Bekommen Fluggäste künftig erst bei größeren Verspätungen eine Entschädigung? Fragen wie diese verhandelt heute die Europäische Union. Die EU-Staaten wollen, dass es erst ab 4 statt bisher ab 3 Stunden Verspätung eine Entschädigung gibt, bei Langstreckenflügen sogar erst ab 6 Stunden. Das Parlament hält dagegen und will es so wie jetzt bei 3 Stunden belassen. Laut Verbraucherschützern verlieren mit einer neuen Entschädigungsregelung 60% der bisher betroffenen Fluggäste ihren Anspruch. Heute beginnt für die deutsche Fußballnationalmannschaft die Mission Weltmeistertitel. Am Mittag bricht das DFB-Team in Richtung USA auf. Nach rund 9 Stunden Flug landen Bundestrainer Julian Nagelsmann und seine Mannschaft in Chicago. Am kommenden Samstag findet dort das letzte Testspiel statt. Gegner ist Mitgastgeber USA. Das erste WM-Gruppenspiel der DFB-Elf gegen Curaçao steigt dann am 14. Juni.
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6: Sieht gut aus auf den Straßen in Regensburg und der Region. Entspannte Fahrt. Ah, wir müssen leider doch nochmal kurz.
7: Was war das denn?
6: Ja, A93 Holledau Richtung Regensburg zwischen Abensberg und Saalhaupt, da ist eine Baustelle. Da ist der linke Fahrstreifen, der rechte Fahrstreifen gesperrt. Der Verkehr wird da über den Standstreifen geleitet. Da die Auffahrt Hausen wird da mit einem Stoppschild geregelt. Und es kam noch eine WhatsApp rein, das ist nämlich aktuell bei den Arkaden, da sind die Ampeln ausgefallen. Top. Da wird der Verkehr durch die Polizei geregelt. Gute Fahrt.
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6: Wollen ja nichts auslassen hier. Da haben wir zum Beispiel den Blitzer in Regensburg an der Isarstraße. Bei der Bushaltestelle wird geblitzt. Außerdem in der Weißenburgstraße in Regensburg und A3 Regensburg Richtung Nürnberg von der Sinzinger Autobahnbrücke am Parkplatz. Wenn du auch was hast, einfach eine kurze WhatsApp an die 0160 89 70 89
3: 7. 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
7: 19 Grad messen wir aktuell in Regensburg am Dom, 18 in Redenburg. Heute Mix aus Sonne und Wolken. Regen kann am späten Nachmittag immer mal wieder runterkommen. Maximal 26 Grad werden es insgesamt.
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5: Da ist es gerade ruhig auf den Straßen. Ihr kommt gut durch.

Rumpelkiste und sucht sich raus, auf was es gerade Bock hat. Ist es teilweise freundlich, teilweise aber auch bewölkt und ein bisschen gewittrig. Vor allem zum Nachmittag hin kann das auch etwas zunehmen. Die Gewitter können dann etwas heftiger werden. Warm ist es trotzdem mit bis zu 25 Grad. Der Wettertrend, auch in der Nacht kann es immer mal wieder nass werden, also besser nicht die Wäsche draußen hängen lassen. Und am Mittwoch starten wir dann zwar mit Regen, später klart es dann aber auf.

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3: Ich bin Joshua Heise. Für Lkw-Fahrerinnen und Fahrer soll es einfacher werden, einen Parkplatz zu finden. Ab heute gibt es den Stellplatzinformationsdienst mit Daten von allen gut 1800 Rastplätzen. Jan-Henner Reitze berichtet.
4: Lkw-Fahrer sollen nicht mehr lange suchen müssen und so auch schneller runter von Autobahnen und anderen Straßen, wo sie anderen im Weg rumfahren. Bespeist wird die Stellplatzsuchhilfe mit Daten aus dem Mautsystem, nahezu in Echtzeit. Ruhezeiten sollen so besser eingehalten werden können und am Ende alle Verkehrsteilnehmer profitieren von mehr Platz auf den Straßen und einer verbesserten Sicherheit.
3: Recherchen der ARD zeigen, mindestens zwei Landeskriminalämter, darunter das LKA Mecklenburg-Vorpommern und das LKA Brandenburg, haben bei Ermittlungen Standortdaten aus Handy-Apps genutzt, also Daten, die eigentlich für die Werbeindustrie gesammelt werden. Strafrechtler sagen, das sei rechtswidrig, die Daten seien nicht für Polizeiarbeit gedacht. Die Sommerferien sollten überall frühestens im Juli beginnen, das fordert der Philologenverband. Begründung: Ein früher Start in die Ferien verursache vor den Prüfungen Stress, weil diese und die Korrekturen pünktlich vor Ferienbeginn abgeschlossen sein müssten. Den frühesten Beginn der Sommerferien haben Hessen, Rheinland-Pfalz und das Saarland. Bekommen Fluggäste künftig erst bei größeren Verspätungen eine Entschädigung? Fragen wie diese werden heute in der Europäischen Union verhandelt. Die EU-Staaten wollen, dass es erst ab 4 statt wie bisher ab 3 Stunden Verspätung eine Entschädigung gibt. Bei Langstreckenflügen erst ab 6 Stunden. Das Parlament hält dagegen und will es bei 3 Stunden belassen. Wer online eine Partnerin oder einen Partner sucht, entscheidet häufig auch nach politischer Orientierung. Das haben Forscher an der Uni Köln herausgefunden. Ausgewertet haben sie vor allem Ergebnisse in den USA. Allerdings, so die Forscher, gäbe es Parallelen zum Verhalten von Singles in Deutschland. Wer politisch anders denkt, passt demnach nicht zu Lebensstil und Werten.
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6: Auf der A93 Regensburg Richtung Holledau haben wir zwischen Hausen und Abensberg eine Baustelle. Hier ist der rechte Fahrstreifen und der Standstreifen blockiert. Und zwischen Abensberg und Saalhaupt sind wegen einer Baustelle der linke Fahrstreifen und der rechte Fahrstreifen blockiert. Hier werdet ihr über den Standstreifen geleitet.
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6: Es blitzt in Regensburg im Ostenviertel Weißenburger Straße, kurz nach der Nibelungenbrücke im 30er-Bereich.
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6: 20 Grad aktuell im Karl-Freitag-Park in Regensburg. In Schwandorf am Bahnhof messen wir 19. Und so viel sind's auch in Pilsach im Landkreis Neumarkt. Aktuell haben wir ein Tief aus Schottland zu Besuch. Das sorgt für ziemlich wechselhaftes Wetter, teilweise richtig schöner Sonnenschein. Aber zum Ende des Tages hin wird es ein bisschen ungemütlich. Regen, Gewitter und sogar Hagel kann es örtlich geben. Also wer kann, sollte sein Auto besser unterstellen, nur um sicher zu gehen. Der Wettertrend: In der Nacht wird es dann weiterhin ziemlich nass mit schauerartigen Regenfällen und heftigen Gewittern. Die ziehen von West nach Ost über unsere Köpfe hinweg. Am Mittwoch starten wir dann auch erstmal mit ein bisschen Regen. Später wird es dann aber wieder schön. Heute, so wie morgen, bis zu 25 Grad.
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13: Vorsicht auf der A3, Passau Richtung Nürnberg. Zwischen Regensburg, Burg Weinting und Regensburg Uni haben wir eine ungesicherte Unfallstelle und Fahrzeugteile auf der Fahrbahn. Außerdem auf der A93 Regensburg Richtung Holledau zwischen Hausen und Abensberg eine Baustelle. Hier sind der rechte Fahrstreifen und der Standstreifen blockiert. Und A93 Holledau Richtung Regensburg zwischen Abensberg und Saalhaupt noch eine Baustelle. Hier sind der linke und der rechte Fahrstreifen gesperrt. Ihr werdet über den Standstreifen geleitet. Beide Baustellen laufen noch bis heute Abend.
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13: Es blitzt im Landkreis Regensburg in Undorf am Bahnhof Fahrt Richtung Autobahn und in Regensburg selber im Ostenviertel steht noch ein Blitzer in der Weißenburgstraße, kurz nach der Nibelungenbrücke im 30er-Bereich.
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13: Aktuell haben wir ein Tief aus Schottland zu Besuch. Das sorgt für ziemlich wechselhaftes Wetter, teilweise richtig schöner Sonnenschein. Aber zum Ende des Tages hin wird es ein bisschen ungemütlich. Regen, Gewitter und sogar Hagel kann es örtlich geben. Also wer kann, sollte sein Auto besser unterstellen, nur um sicher zu gehen. Der Wettertrend: in der Nacht wird es dann weiterhin ziemlich nass mit schauerartigen Regenfällen und heftigen Gewittern. Die ziehen von West nach Ost über unsere Köpfe hinweg. Am Mittwoch starten wir dann auch erstmal mit ein bisschen Regen. Später wird es dann aber wieder schön. Heute, so wie morgen, bis zu 25 Grad.

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1: Was war der sinnloseste Impulsivkauf, den du jemals getätigt hast? Coco aus Ringsburg hat den Vogel heute abgeschossen.
2: Ich habe mir tatsächlich für 10.000 Euro eine Unterwasserkameraausrüstung gekauft und habe die, glaube ich, keine 10 Mal benutzt.
3: Boah, also 10.000 Euro für eine Kamera. Also, wenn du sagst, hier, ich habe noch ein paar Scheinchen übrig, wir stellen den Kontakt gerne her und dann ist es deine. 3, 2, 1, deins. Und morgen sprechen wir über Brückentage. Nimmt man sich die frei oder sagt man, nee, ist ja eh keiner im Büro, ist also ultra entspannt. Schreib uns deine Meinung.
1: Und dann hören wir

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16: Ich bin Joshua Heise. Teure Kollekte. Wer den Kölner Dom besuchen will, muss ab Juli einen Eintritt von 12 Euro zahlen. Das Domkapitel hat die neuen Ticketpreise veröffentlicht. Kinder und Menschen mit Behinderung kommen weiter kostenlos rein, ebenso Besucher von Gottesdiensten. Mit den Einnahmen soll der Erhalt des Doms bezahlt werden. Das hat allein im Jahr 2024 14 Millionen Euro gekostet. In Deutschland sind im letzten Jahr so viele Fälle von Diskriminierung gemeldet worden wie noch nie zuvor. Nach Angaben der Bundesantidiskriminierungsbeauftragten Attermann wandten sich rund 13.000 Menschen an Beratungsstellen, ein Anstieg um 15% im Vergleich zum Vorjahr. Fast die Hälfte der Fälle betraf demnach rassistische Diskriminierung, etwa am Arbeitsplatz oder bei der Wohnungssuche. Der Durchschnittsmensch in Deutschland ist 1,73 Meter groß und wiegt 78,3 Kilo, so der Mikrozensus 2025 vom Statistischen Bundesamt. Außerdem sind über 53% der Erwachsenen übergewichtig. Tanja Wagner berichtet.
17: Am schwersten sind die Menschen hierzulande dabei in ihren 50ern, am leichtesten die 18- bis 24-Jährigen. Die sind dafür aber eher größer als der deutsche Durchschnitt. Und mehr als die Hälfte der Deutschen gelten mit einem BMI von mehr als 25 als übergewichtig, was vor allem an den Männern liegt. Knapp 2/3 von ihnen tragen einen Wohlstandsbauch mit sich herum.
16: Bayern hat das trockenste Frühjahr seit Beginn der Wetteraufzeichnungen vor 145 Jahren hinter sich. Besonders trocken war es laut dem Deutschen Wetterdienst im nördlichen Niederbayern und der südlichen Oberpfalz. Der DWD betont aber, solche Trockenperioden sind kein neuzeitliches Phänomen. In Regensburg hat es im Frühjahr 1841 sogar noch deutlich weniger geregnet. Die Mission Weltmeistertitel beginnt für die deutsche Fußballnationalmannschaft schon heute. Das DFB-Team bricht von Frankfurt nach Chicago auf. Dort findet am kommenden Samstag auch das letzte Testspiel gegen Mitgastgeber USA statt. Das erste WM-Gruppenspiel steigt am 14. Juni gegen Curaçao.
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19: Einmal Achtung auf der A3 in Nürnberg Richtung Passau. Zwischen Wörth an der Donau-Ost und Kirchroth Gefahr durch Gegenstände auf der Straße. Hier liegen Reifenteile. Dann nochmal Achtung A3 Passau Richtung Nürnberg. Zwischen Regensburg-Burgweinting und Regensburg-Universität. Eine ungesicherte Unfallstelle. Auch hier Gefahr durch Gegenstände auf der Straße. Und zwischen Neutraubling und Regensburg-Uni 4 Kilometer hier Stau. Aktuell ein Zeitverlust von 30 Minuten.
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19: Geblitzt wird in Regensburg-Weißenburg-Straße kurz nach der Nibelungenbrücke bei Tempo 30. Dann im Landkreis Regensburg-Undorf am Bahnhof. Fahrt Richtung Autobahn und in der Ortsmitte von Köfering. Wenn du sonst was gesehen hast, dann melde Staus und Blitzer gerne immer kostenlos bei uns unter 0800 0800 89 7.
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19: Aktuell haben wir in Regensburg am Domplatz 22 und bei dir in Wenzenbach 21 Grad. Viele Wolken heute, aber warm ist es bei maximal 25 Grad. Erst gegen Abend kann es dann vereinzelt auch mal so ein bisschen Regen geben. Morgen ähnlich bei bis zu 20 Grad, so Mitte nächster Woche. Da kommt dann der Sommer mit viel Sonne zurück.
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19: Eine neue Studie, die zeigt jetzt, wenn die Kinder krank sind, dann bleiben in Deutschland immer noch hauptsächlich die Mütter zu Hause. Grund, die Väter wissen oft gar nicht, wo im Haushalt die ganzen Sachen sind. Kinderzimmer zum Beispiel. Nein, das ist natürlich nur Spaß. Viele Männer, die sagen dazu, das ist doch normal. Wenn ich selbst krank bin, rufe ich doch auch direkt mal.

gefällt mir richtig, richtig gut. Neuaufgang FM, Alok und Khalid und Dive Into Me ist das. Urlaub, wenn man sich den schon leisten kann, dann ist es meist gar nicht billig. Ich fliege jetzt am Freitag mit Mann und zwei Kindern in den Urlaub. Ich freue mich sehr, aber das ist absurd, was das kostet. Trotzdem will man sich im Urlaub dann ja auch mal das ein oder andere gönnen. Dafür macht man ja auch Urlaub. Für was du bereit bist, mehr Geld auszugeben, das hören wir uns mal an. Spannend, ob ich da mit dir mitziehe. Hören wir uns gleich an, direkt nach drei Songs. Wir haben Kato und John, Turn the Lights On, Katy Perry und vorher noch Nico Santos, der singt All Time High. Jetzt hier auf Gong FM für dich.

0: Das G steht natürlich nicht nur für Gong FM, sondern auch für Gönnen. Und das machen wir vor allem im Urlaub richtig gerne. Viele von uns achten im Urlaub ein bisschen weniger aufs Geld. Da wird einfach mal gemacht, auf was man Lust hat und was das ist. Für was die Regensburger in den freien Tagen gerne mal ein bisschen mehr ausgeben, das haben wir dich einfach mal gefragt.
1: Eis und Bücher.
2: Ich denke mal allgemein für irgendwelche Sachen, die man hier zu Hause nicht machen kann. Zufälligerweise fliegen wir jetzt am Sonntag nach Brasilien und da so eine Heli-Tour über Rio wäre schon ganz geil eigentlich.
3: Essen.
1: Und zu mal irgendwelche kleinen Klamottenläden anschauen oder auch Buchläden und so weiter.
4: Aktivitäten machen, die man jetzt hier nicht so machen würde.
5: Ja, und auch essen und trinken. Am Abend wahrscheinlich gehen wir im Urlaub öfter mal was trinken als jetzt daheim.
0: Ja, das leibliche Wohl, das steht ganz groß im Fokus. Wie man beim Urlaub buchen aber schon richtig sparen kann, damit man das Geld später hat, das hören wir hier in der nächsten halben Stunde auf Gong FM.

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4: Einmal Achtung auf der A93 Regensburg Richtung Holledau. Zwischen Regensburg Nord und dem Pfaffensteintunnel Gefahr durch einen kaputten Laster. Der Standstreifen ist hier blockiert und außerdem Achtung, hier sind Personen auf der Straße. Dann A3 Passau Richtung Nürnberg. Zwischen Regensburg, Burgweinting und Regensburg Universität. Da hat es einen Unfall gegeben. Aktuell noch 2 Kilometer Stau. Hier brauchst du 7 Minuten länger. A93 Holledau Richtung Regensburg. Zwischen Abensberg und Hausen ein Unfall mit mehreren Fahrzeugen. Und B15 Regensburg Richtung Landshut. Zwischen Regensburg Ost und Obertraubling dichter Verkehr. Hier mit einem Zeitverlust von 5 Minuten.
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4: Geblitzt wird im Landkreis Regensburg in Undorf am Bahnhof Richtung Autobahn und in Köfering Hauptstraße 50er-Zone hier in beiden Richtungen. Wenn du sonst was hast, Stau oder Blitzer, freue ich mich über eine WhatsApp an die 0160 89 70 89
3: 7. 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
4: Aktuell in Regensburg am Wörthbad 22 und bei dir in Painten ebenfalls 22 Grad. Viele Wolken heute, aber warm ist es bei maximal 25 Grad. Erst gegen Abend kann es dann vereinzelt auch mal ein bisschen Regen geben. Morgen sieht es ähnlich aus bei bis zu 20 Grad, so Mitte nächster Woche. So ein bisschen Geduld brauchen wir noch. Da kommt dann der Sommer mit viel Sonne zurück.
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4: Am Wochenende ist ja unter anderem Jahninselfest in Regensburg und Bismarckplatzfest und noch vieles, vieles mehr. Was heute aber schon geht, es geht um Pilates und um Brillen. Das checken wir gleich gemeinsam aus nach 3 Songs.

0: gleich 20 vor 1 und gleich gibt's auch Musik von Harry Styles und auch Michael Schulte. Vorher gucken wir, was heute denn eigentlich noch so geht.
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0: So, jetzt gibt's wirklich keine Ausreden mehr. Du willst Pilates unbedingt mal testen, hast aber irgendwie Schiss, dich zwischen all den Profis zu blamieren? Dann nicht heute, weil heute Abend ist deine Chance im Barbella in Regensburg. Da steigen sogar gleich zwei Kurse, bei denen fast alle genau wie du bei Null anfangen. Keiner start, sondern alle schwitzen gemeinsam. Und danach gönnst du dir zur Belohnung einen Matcha oder einen Bagel. Das finde ich, hört sich doch sehr fair an. Ich habe zwar keine, aber vielleicht gehörst du auch zum Team. Wo ist eigentlich meine Brille? Die besten sind ja dann immer, wenn sie auf dem Kopf irgendwie sitzt, ne? Dann mach Schluss mit Suchen und werd kreativ, denn heute Abend um 6:30 verwandelst du im Donaustern dein Brillenband in ein echtes Fashion-Statement. Ob für die Lesebrille oder die kommende Sonnenbrillensaison, für 36 € ist da alles am Start. Perlen, Drinks und Snacks inklusive. Sicher dir dein Ticket online und verpasst deinem Look so ein schönes kleines Upgrade.
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0: hörst Gong FM am Dienstag. Die Urlaubssaison ist ja so langsam gestartet. Wie man beim Urlaub buchen schon richtig sparen kann, hast du uns verraten. Das hören wir uns gleich an. Außerdem natürlich immer voll die Hits. Neue Musik von Alle Farben und Body Talk und Coldplay und Feels Like I'm Falling in Love hörst du schon um Punkt 13 Uhr.
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7: Ich bin Joshua Heise. Noch nie haben so viele Menschen in Teilzeit gearbeitet wie zuletzt. Im ersten Quartal waren es über 40%. Gleichzeitig sind 270.000 Vollzeitjobs weggefallen, aber nur 150.000 neue Teilzeitstellen dazugekommen. Und die Teilzeitbeschäftigten arbeiten mit 19 Wochenstunden etwas länger. Positiv, der Krankenstand ist im Vergleich zum Vorjahr leicht gesunken. In Regensburg hat der Prozess um einen Axtangriff in einem ICE in Niederbayern begonnen. Der 21-jährige Angeklagte soll im Juli letzten Jahres Fahrgäste attackiert haben. Mehrere Menschen wurden teils schwer verletzt. Die Staatsanwaltschaft geht davon aus, dass der Beschuldigte wegen einer psychischen Erkrankung schuldunfähig ist und fordert eine dauerhafte Unterbringung in einer Psychiatrie. UNICEF schlägt Alarm. Die Spannungen in Nahost treiben nicht nur die Transportkosten in die Höhe, sondern gefährden auch die Versorgung von Kindern in Krisengebieten. Nach Zahlen des Kinderhilfswerks ist etwa Luftfracht über die Drehkreuze im Nahen Osten um bis zu 150% teurer geworden. Gleichzeitig gehen die Hilfsgelder zurück. Allein im letzten Jahr gab es ein Minus von 4 Milliarden US-Dollar. Dänemark bekommt eine neue Mitte-Links-Regierung. Ministerpräsidentin Frederiksen hat König Frederik X. mitgeteilt, dass sich 4 Parteien zu einem Bündnis zusammenschließen. Mit 82 Sitzen wird es eine Minderheitsregierung, das ist in Dänemark aber normal. Die Sozialdemokraten waren bei der Wahl Ende März stärkste Kraft geworden. Ready, set, go. Die deutsche Fußballnationalmannschaft startet am Mittag in die USA. Und mit dem Flug nach Chicago geht auch das WM-Abenteuer los. Thomas Bremser berichtet.
8: Die ersten Tage gilt es, den Jetlag zu überwinden. Das Klima ist sommerlich heiß. Bundestrainer Nagelsmann will die kommenden Tage nutzen und so viel wie möglich trainieren, um den Feinschliff vorzunehmen für den WM-Start. In Chicago stößt dann auch Stürmer Kai Havertz zum Team und macht den 26-Mann-Kader perfekt. Die Generalprobe steigt dann am Samstag gegen Gastgeber USA.
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10: Wir starten mit der A93 Holledau Richtung Regensburg. Zwischen Siegenburg und dem Dreieck Saalhaupt 1 Kilometer Stau. Hier brauchst du 41 Minuten länger. Dann A93 Holledau Richtung Regensburg ist zwischen Abensberg und Hausen gesperrt. Hier hat es einen Unfall mit mehreren Fahrzeugen gegeben. Eine Umleitung ist hier eingerichtet. A93 Regensburg Richtung Weiden. Zwischen Schwandorf Nord und Schwarzenfeld 3 Kilometer stockend. Hier brauchst du 5 Minuten länger. Und noch B85 Amberg Richtung Cham zwischen Schwandorf Mitte und Bruck in der Oberpfalz. Dichter Verkehr hier aktuell mit einem Zeitverlust von 4 Minuten.
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10: Ein Blitzer haben wir in Köfering, Hauptstraße bei Tempo 50, blitzt hier in beiden Richtungen. Also blitzt hoffentlich nicht, weil ich habe es ja jetzt gesagt. Wenn auch du noch was gesehen hast, meldest du aus dem Blitzer immer kostenlos unter 0800 0800 89 7.
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10: Aktuell in Regensburg an der Jahninsel 24 und bei dir in Wörth an der Donau 23 Grad. Viele Wolken heute, aber warm ist es trotzdem bei maximal 25 Grad. Erst gegen Abend kann es dann vereinzelt auch mal ein bisschen Regen geben. Morgen sieht es ähnlich aus bei bis zu 20 Grad. So Mitte nächster Woche, da kommt dann der Sommer auch mit viel Sonne wieder zurück.
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10: Nächste Woche Donnerstag startet ja die WM und die FIFA hat jetzt noch mal schnell 8 neue Regeln eingeführt, die das Spiel beschleunigen sollen. Unter anderem müssen Auswechselspieler künftig in unter 10 Sekunden den Platz verlassen. Oh, wirklich, ich freue mich jetzt schon auf humpelnde Profis mit Wadenkrampf, die plötzlich wie Usain Bolt zur Seitenlinie sprinten, einfach nur, weil die Uhr schon tickt.

Und Aldo Smite geht's durch die Mittagspause. Du hörst Gong FM. Urlaub machen ist ja gefühlt gerade so teuer wie nie. Ich fliege am Freitag mit Mann und zwei Kindern in den Urlaub. Dafür musste ich gefühlt eine Niere verkaufen. Gott sei Dank gibt's dich. Du hast uns nämlich deine Spartipps schon beim Buchen verraten. Gut, für mich zu spät, aber für dich vielleicht noch sehr, sehr hilfreich. Hören wir uns gleich an, direkt nach drei Songs. Bebe Rexha ist mit dabei, Holy Humble Stone. Und jetzt gibt's neue Musik von Alle Farben mit Body Talk hier auf Gong FM für dich.

0: Dienstag zu sagen, ne? Baby Rexha und New Religion hier auf Gong FM. Regensburg ist ja durchaus die schönste Stadt der Welt, aber manchmal will man ja vielleicht doch mal was anderes sehen und da geht's dann ab in den Urlaub. Und der ist dieses Jahr ganz schön teuer, liegt vor allem an der Kerosinknappheit, wegen der die Flugpreise ja ordentlich gestiegen sind. Wie du trotzdem sparen kannst beim Urlaub buchen, das wissen zum Glück die Regensburger.
1: Immer Angebote shoppen. Immer flexibel sein, auch bei was Kochen angeht.
2: Dass man vielleicht auch nicht unbedingt alles immer braucht, ein ganz guter Spartipp.
3: Ich würde mal sagen, wenig im Internet kaufen. Also auch wenn man auf Social Media und so unterwegs ist, einfach mal gucken, dass man die Werbungen überspringt, sich so genau angucken.
4: Manchmal ein bisschen auf Sachen verzichten und sich Gedanken drüber machen, ob man das jetzt wirklich braucht und sich wirklich holen muss.
5: Ja, wir kochen jeden Tag. Das ist halt ein Unterschied, glaube ich auch. Wir bestellen eigentlich nie.
6: Ich habe jetzt angefangen, Meal Prep zu machen, also größere Portionen zu kochen und dann die Tage danach noch davon zu essen. Das spart dann auch ordentlich.
0: Im Urlaub selber, da kann man sich ja auf jeden Fall dann schon mal was gönnen. Bei was schaust du da gar nicht mehr so auf den Preis? Sind es eher die Ausflüge, dann doch eher Essen und Trinken, Souvenirs? Schreib's mir gerne aufs Gong FM Handy an die 0160 89 7 089 87.

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10: Kurz vor halb zwei haben wir die A93 Holledau Richtung Regensburg. Ist zwischen Abensberg und Hausen aktuell gesperrt. Hier hat es einen Unfall mit mehreren Fahrzeugen gegeben. Eine Umleitung ist eingerichtet, dadurch aber zwischen Siegenburg und dem Dreieck Saalhaupt 2 Kilometer Stau. Hier brauchst du eine Stunde länger.
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10: Ein Blitzer haben wir in Köfering Hauptstraße, 50er-Zone blitzt hier in beiden Richtungen. Wenn du sagst, nee, ich habe noch was gesehen, dann schick mir gerne eine WhatsApp an die 0160 89 7 0 89 7.
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10: Aktuell in Regensburg im Ostenviertel und bei dir in Bodenwöhr 24 Grad. Viele Wolken heute, aber warm ist es. 1 Grad gibt es noch oben drauf, maximal 25 sind drin. Erst gegen Abend kann es dann vereinzelt auch mal ein bisschen Regen geben. Morgen sieht es ähnlich aus, bei bis zu 20 Grad. So Mitte nächster Woche, da kommt dann der Sommer auch mit viel Sonne wieder zurück.
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10: Eine aktuelle Studie hat die Gründe dafür untersucht, warum sich immer weniger Menschen in Deutschland für Nachwuchs entscheiden. 2/3 der Befragten gaben an, dass ihnen Kinder einfach zu teuer sind. Ja, das habe ich auch schon gemerkt. Der Satz, Kinder geben einem viel zurück, gilt auf jeden Fall nicht in finanzieller Hinsicht.

0: und Hug Yourself. Gleich haben wir 20 vor 2.
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0: Ja, das Wetter aktuell zeigt, das kann irgendwie beides. Sommerlich heiß, aber auch so einen kleinen Touch Herbst haben wir diese Woche mit dabei. Was da immer geht, Serie gucken. Und da gibt's jetzt im Juni ein paar richtig coole neue. Schon morgen erscheint Michael Jackson Das Urteil auf Netflix. Das ist eine dreiteilige Doku-Reihe, die sich dem Prozess gegen den Superstar im Jahr 2005 widmet und diesen zum Beispiel aus der Perspektive der Anwälte oder Geschworenen beleuchtet. Ganz sicher interessant. Für alle, die scharf auf Frühlingsgefühle sind oder jetzt dann auch Sommergefühle, hat Amazon Prime ab 10. Juni das richtige Programm. Eine neue Serie erzählt die Geschichte der Jugendfreunde Sam und Percy, die jeden Sommer gemeinsam in Barry Bay verbringen. Doch so ein dunkles Geheimnis entzweit die beiden Teenager voneinander. Jahre später muss Percy als Erwachsene nach Barry Bay zurückkehren und trifft dort auf ihre erste Liebe. Mit Every Year After, basierend auf dem Buch Every Summer After, schmelzen dann ganz bestimmt alle Herzen. Und am 22. Juni, da kommt auf HBO Max die dritte Staffel von House of the Dragons raus. Für Fantasy-Fans ist das ein Riesen-Highlight. Da kann man sich jetzt schon mal schön irgendwie so abends auf die Couch verkriechen und ein bisschen Binge-Watchen. So, bei uns gibt's immer voll die Hits. Da haben wir noch Mark Forster in der nächsten halben Stunde, Glockenbach, Olivia Dean und jetzt Purple Disco Machine zusammen mit Austis und Beat of Your Heart. 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

0: Immer voll die Hits bei uns schon zur vollen Stunde.
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18: Ich bin Joshua Heise. In Deutschland sind im letzten Jahr so viele Fälle von Diskriminierung gemeldet worden wie nie zuvor. Nach Angaben der Bundesantidiskriminierungsbeauftragten Attermann wandten sich rund 13.000 Menschen an Beratungsstellen. Ein Anstieg um 15% im Vergleich zum Vorjahr. Fast die Hälfte betraf demnach rassistische Diskriminierung, etwa am Arbeitsplatz oder bei der Wohnungssuche. Die neuen verschärften Abschieberegeln der EU stoßen in Deutschland auf Kritik. Geplant sind unter anderem sogenannte Rückkehrzentren außerhalb der EU, in die abgelehnte Asylbewerber geschickt werden sollen. Eine Migrationsforscherin findet das schwierig, da sichergestellt werden müsse, dass die hier geltenden menschenrechtlichen Schutzstandards auch dort gelten. Bislang hat sich noch kein Land bereit erklärt, so ein Zentrum zu bauen. In Tschechien haben Probebohrungen für ein mögliches Atommüllendlager begonnen, nur 60 Kilometer von der bayerischen Grenze entfernt. Am Standort Temelin soll rund 100 Meter tief gebohrt werden, um Grundwasser und Bodenbeschaffenheit zu untersuchen. 3 weitere Standorte sind im Gespräch, aber keine der Gemeinden will Endlager werden. Deshalb sind sie schon vor Gericht gezogen, bislang vergeblich. Zwischen 14,80 Euro und 15,90 Euro wird in diesem Jahr die Maß Bier auf dem Münchner Oktoberfest kosten. Das hat die Stadtverwaltung bekannt gegeben. Damit liegt der Preis in der Spitze noch einmal 10 Cent über dem vom letzten Jahr. Alkoholfreie Getränke kosten zwischen 20 und 40 Cent mehr als 2025. Flug gebucht, Trikot gratis dazu bekommen. Zahlreiche Passagiere des Lufthansa-Flugs von Frankfurt nach Chicago haben am Gate als Überraschung ein Deutschland-Trikot geschenkt bekommen. Sie fliegen nämlich mit derselben Maschine wie die Fußballnationalmannschaft. Anders als bei früheren Turnieren fliegt die DFB-11 nämlich nicht mit einer Sondermaschine. Die WM in den USA, Mexiko und Kanada beginnt am 11. Juni.
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19: Einmal Achtung auf der A93 Weiden Richtung Regensburg in Höhe Nappburg. Gefahr durch Gegenstände auf der Straße. Die A93 Holledau Richtung Regensburg ist zwischen Abensberg und Hausen aktuell gesperrt. Hier hat es einen Unfall mit mehreren Fahrzeugen gegeben. Eine Umleitung ist eingerichtet zwischen Siegenburg und dem Dreieck Saalhaupt. Aktuell 3 Kilometer Stau. Hier brauchst du circa 26 Minuten länger.
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19: Haben wir keine, aber wenn du was gesehen hast, dann melde Staus und Blitzer. Immer kostenlos unter 0800 0800 89.7. Deine Gong FM Service Hotline.
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19: Aktuell haben wir in Regensburg an den Schillerwiesen 24 und bei dir in Laber 23 Grad. Viele Wolken heute, Sonne kommt eigentlich kaum durch, aber warm ist es bei maximal 25 Grad. Erst gegen Abend kann es vereinzelt mal so ein bisschen Regen geben. Morgen ähnlich bei bis zu 20 Grad. Mitte nächster Woche, da kommt der Sommer dann auch mit viel Sonne wieder zurück zu uns.
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19: Also wenn es uns an einem in Regensburg wirklich nicht mangelt, dann an coolen Kaffees. Jetzt gibt's wieder ein neues, das wir dir vorstellen wollen. Was das kann und was es da so Besonderes gibt, das hören wir uns vom Besitzer direkt selbst an. Gleich hier in den nächsten 20 Minuten.

0: Bad Dreams geht's durch den Dienstagmittag. Du hörst Gong FM. Hast du vielleicht schon ein Lieblingscafé in Regensburg? Bestimmt, oder? Ich kann mich da ehrlich gesagt gar nicht so entscheiden. Regensburg hat ja echt schon sehr starke Spots zu bieten. Momentan werden wir in Regensburg ja mit vielen Neueröffnungen gesegnet. Egal, ob du nur schnell ein Iced Latte irgendwo holen willst oder einen Spot zum entspannten Lesen brauchst. Vielleicht ist ja das Café Madeleine genau das Richtige für dich. Wir haben mit dem Besitzer Drago gequatscht. Was ist denn das Besondere bei euch?
1: Wir arbeiten hier mit einem offenen Backstubenkonzept, wo viel Edelstahl einfach zu sehen ist. Die Leute kommen rein und sehen die ganzen Prozesse mit. Auf der anderen Seite können sich die Leute einfach gemütlich hinsetzen.
0: Das klingt cool. Dein Social Media Manager Fabi, der hat uns noch erzählt, was ihr so für euer Café in der Zukunft geplant habt.
2: Grundsätzlich sind wir schon offen für Events und sind auch dabei, ein paar Sachen aufzubauen. Also sind in Gesprächen mit dem Running Club zum Beispiel. Wir haben jetzt Kunstwerke von regionalen KünstlerInnen. Also vielleicht lässt sich da auch was machen Richtung vielleicht Vernissage, vielleicht mal was mit einem DJ.
0: Das hört sich doch gut an. Das Café Madeleine, ganz neu in Regensburg. Neu ist auch Kaigo zusammen mit Khalid und Save My Love, jetzt auf Gong FM.

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13: Wir gucken auf die A93 Holledau Richtung Regensburg. Die ist zwischen Abensberg und Hausen noch gesperrt nach einem Unfall mit mehreren Fahrzeugen. Eine Umleitung ist eingerichtet. Trotzdem zwischen Siegenburg und Abensberg zwar nur 1 Kilometer Stau, aber du brauchst hier 44 Minuten länger. Und die B85 Amberg Richtung Cham zwischen Wackersdorf und Bruck in der Oberpfalz. Dichter Verkehr hier mit einem Zeitverlust von 4 Minuten.
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13: Geblitzt wird in Regensburg in der Amberger Straße und in Saal an der Donau hier in der Abensberger Straße. Wenn du sonst was hast, Stau oder Blitzer, freue ich mich über eine WhatsApp hier an die 0160 89 70 89 7.
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13: Aktuell haben wir in Regensburg an der Jahninsel 25 und bei dir in Abensberg 24 Grad. Damit sind die Höchstwerte heute erreicht. Es sind viele Wolken am Start. Die Sonne, die kommt eigentlich kaum durch. Gegen Abend kann es vereinzelt mal ein bisschen Regen geben. Morgen sieht es dann ähnlich aus. 20 Grad. So der Sommer mit Sonne, der soll wohl Mitte nächster Woche dann zu uns zurückkommen.
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Du hörst Gong FM und rein geht's in deinen Nachmittag. Gleich mit Topic und Becky G. Sorry, Papi. Außerdem am Start Olivia.

0: Zelt hier auf Gong FM.
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3: Ich bin Joshua Heise. Durch das Schengen-Abkommen soll es eigentlich keine Grenzkontrollen innerhalb der EU geben. Doch seit Herbst 2024 finden diese an allen deutschen Grenzen statt. Die EU-Kommission schlägt nun vor, diese wieder abzubauen und stattdessen auf selektive Polizeikontrollen oder technische Alternativen zu setzen. Die deutschen Kontrollen sind zuletzt bis September verlängert worden. In Deutschland arbeiten so viele Menschen in Teilzeit wie nie zuvor. Laut dem Institut für Arbeitsmarkt- und Berufsforschung waren es im ersten Quartal rund 40% aller Erwerbstätigen. Im Schnitt arbeiteten sie knapp 19 Stunden pro Woche und damit etwas mehr als im letzten Jahr. Insgesamt haben etwas mehr als 45 Millionen Menschen in Deutschland einen Job. Bundesgesundheitsministerin Warken will die Honorarkürzung für Psychotherapeuten nicht stoppen. Das zeigt ein Papier des Gesundheitsministeriums, das der Rheinischen Post vorliegt. Demnach hat das Ministerium die Kürzung um 4,5% geprüft und keine rechtlichen Beanstandungen gefunden. Zuletzt hatte es breite Proteste von Psychotherapeuten gegen die Kürzungen gegeben. In Deutschland sind viele zu klein für ihr Gewicht. Laut Statistik hatten im letzten Jahr mehr als die Hälfte der Leute einen Body-Mass-Index über 25 und das stufen Fachleute als übergewichtig ein. Männer sind häufiger betroffen als Frauen. Alle Angaben zu Gewicht und Größe beziehen sich auf erwachsene Personen ab 18 Jahren. Wer den Kölner Dom besuchen will, muss ab dem 1. Juli Eintritt zahlen. Wie das Domkapitel mitgeteilt hat, kostet das 12 Euro für Erwachsene, Kinder bis 13 Jahre kommen umsonst rein. Auch Beten bleibt kostenlos. Wer nur zum Gebet kommt, kann den Dom weiterhin über den Nordeingang gratis betreten. Mit dem Eintrittspreis soll die Instandhaltung der berühmtesten deutschen Kirche finanziert werden.
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5: Auf der A93 Holledau Richtung Regensburg zwischen Amsberg und Saalhaupt, da gibt's eine Baustelle, deswegen ist hier der linke Fahrstreifen und der rechte Fahrstreifen gesperrt. Der Verkehr wird über den Standstreifen geleitet. Das Ganze dauert noch bis heute 18.30 Uhr. Und auf der A93 Regensburg Richtung Holledau zwischen Hausen und Amsberg eine Baustelle.
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5: Da sind gerade keine gemeldet. Hast du noch was gesehen? Gern durchrufen. Deine Gong FM Service Hotline 0800 0800 89 7. Dankeschön.
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5: Mal Wolken, mal Sonne. Aktuell bei 23 Grad in Beratzhausen, 24 im Kasernenviertel und 25 in Hausen, Kreis Kelheim. Am späten Nachmittag kann es auch mal regnen. Örtlich sind auch Gewitter möglich. Meist bleibt es heute aber trocken. Bei 23 bis 26 Grad. Morgen wird es dann etwas frischer bei maximal 21 Grad. Dazu ziehen auch Schauer und Gewitter über die Region. Am Donnerstag ist es dann meist ganz schön bei uns. Bis zu 24 Grad.
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5: Hi, ich bin Emmy. Zusammen machen du und ich uns jetzt einen schönen Nachmittag. Es geht Richtung Feierabend. Jetzt mit Olivia Rodrigo hier auf Gong FM.

Gong FM am Dienstag und du hast es mitbekommen. Mitte Juni das Zuckerbrot- und Peitsche-Festival auf Schloss Pürkelgut. Die Festival-Season geht los. Welche Festivals auch gar nicht so weit weg sind hier von Regensburg und der Region und wo du auch noch ein Ticket bekommst, hörst du in 10 Minuten hier auf Gong FM.

15:45, du hörst Gong FM und bald wird wieder morgens um 7 aus dem zu heißen Zelt gekrabbelt. Schon jetzt am Wochenende startet die Festivalsaison mit Rock im Park in Nürnberg. Rund 80.000 Menschen werden erwartet. Headliner sind in diesem Jahr unter anderem Linkin Park und Iron Maiden. Tickets gibt's da leider keine mehr. Dafür gibt's noch welche für das Open Beats in Herzogenaurach. Nationale und internationale DJs, zum Beispiel Felix Lobrecht, der tritt da unter seinem Künstlernamen Assel47 auf. House, Goa, Elektro, Techno, alles mit dabei. Und Yoga kannst du auch machen, um mal wieder klarzukommen. Das Open Beats ist so 1,5 Stunden von Regensburg weg und findet Mitte Juli statt. 30-jähriges Jubiläum feiert das Taubertal-Festival. Das ist so 2 Stunden entfernt und Headliner sind zum Beispiel Sido, Zartmann, Sportfreunde Stiller und Giant Rooks. Das Festival ist ein bisschen familiärer, weil es eben nicht so groß ist. 15.000 passen da auf den Platz. Du vielleicht auch. Es gibt auf jeden Fall noch Tickets. Und falls du nur für einen Tag richtig abrocken willst, keine Tickets mehr für Rock im Park bekommen hast, dann vielleicht mal auf der Webseite vom Summer Breeze schauen. Das größte Heavy-Metal-Festival Süddeutschlands. Da gibt's noch Tickets für einzelne Tage. Und für uns geht's nicht so hardcore weiter. Dafür mit immer voll den Hits hier auf Gong FM.

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7: Die Regensburger Maidold ist vorbei und die Stadt und die Schausteller, Festwirte und Beschicker haben eine recht positive Bilanz gezogen. Während der Dold mussten 132 Personen medizinisch versorgt werden. Deutlich weniger als bei der Maidold letztes Jahr. Da gab es über 100 Einsätze mehr, obwohl die Maidold damals einen ganzen Tag kürzer war. Und wir schauen noch kurz nach Schwandorf. Der Monat Mai war für die Feuerwehren im Landkreis Schwandorf besonders arbeitsreich. Wie die Kreisbrandinspektion jetzt gemeldet hat, gab es insgesamt fast 600 Einsätze. Kreisbrandrat Christian Demmer Leitner hat sich bei allen Feuerwehrleuten für ihren Einsatz bedankt. Gleichzeitig hat er an die Bürger appelliert, alles zu vermeiden, was Brände in der freien Natur auslösen könnte.
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9: Vorsicht auf der A93 Regensburg Richtung Weiden zwischen Schwandorf Süd und Schwandorf Mitte. Da liegen Gegenstände auf der Straße. Der Standstreifen ist hier außerdem durch einen kaputten LKW blockiert. Auf der A93 Holledau Richtung Regensburg zwischen Amsberg und Saalhaupt, da gibt es eine Baustelle, deswegen wird der Verkehr hier über den Standstreifen geleitet. Sonst normaler Verkehr, gute Fahrt dir.
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9: Da steht einer, und zwar im Landkreis Regensburg in Barbing, Ortsumgehung, da ist 60 erlaubt. Und wenn du noch was gesehen hast, gern durchrufen. Deine Gong FM Service Hotline ist die 0800 0800 89 7.
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9: In Wörth an der Donau 25 Grad, auch in Schwandorf am Rathaus und in Neutraubling aktuell 25 Grad. Meist bleibt es bei einem Mix aus Sonne und Wolken bei bis zu 26 Grad heute. Morgen dann ein paar Wolken mehr. Teils gibt es Schauer und Gewitter bei maximal 21 Grad. Am Donnerstag dann schon wieder mehr Sonne.
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9: Ich bin Emmy. Hi, es gab Verspätung beim Abflug wegen Gewitter. Jetzt ist die deutsche Nationalmannschaft aber unterwegs auf dem Weg nach Amerika. Und du ja vielleicht jetzt schon auf dem Weg in den Feierabend. Wir sind dabei, jetzt mit Ed Sheeran hier auf Gong FM.

Dein Dienstag mit Hausier und Too Sweet auf Gong FM. Das ganze DFB-Team sitzt im Flieger. Am Donnerstag in einer Woche startet die Weltmeisterschaft. Und jetzt warnt die Verbraucherzentrale vor günstigen Angeboten, wenn es um Trikots geht. Denn hinter vermeintlichen Schnäppchen stecken oft Fake-Shops oder minderwertige Fälschungen. Vor allem beim Bestellen aus Nicht-EU-Ländern besteht das Risiko, gar keine Ware zu erhalten oder statt eines Original-Trikots ein qualitativ schlechtes Plagiat zu bekommen. In manchen Fällen können die Produkte sogar Schadstoffe enthalten. Auch Bezeichnungen wie Authentic, Player Version oder Match Version garantieren nicht, dass es sich tatsächlich um ein Original handelt. Werden Fälschungen bei einer Zollkontrolle zum Beispiel entdeckt, werden sie eingezogen und vernichtet. Da Reklamationen, Rückgaben und Erstattungen bei solchen Anbietern auch oft schwierig sind, am besten vor dem Kauf den Shop prüfen. Die Verbraucherzentrale Bayern empfiehlt dafür einen kostenlosen Fake-Shop-Finder. Das Tool erkennt typische Warnsignale und hilft dabei, unseriöse Angebote besser einzuschätzen. Also, damit einfach nochmal den Shop checken und dann Trikot kaufen, so kann die Weltmeisterschaft kommen. Zusammen geht's Richtung Feierabend, jetzt mit BTS und Swim, hier auf Gong FM.

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0: Immer voll die Hits gibt's schon am Punkt hier auf Gong FM.
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0: Vorsicht auf der B15, Salhaupt Richtung Landshut zwischen Schilling Süd und Neufahren. Da liegen Gegenstände auf der Straße. Und auf der A93, Holledau Richtung Regensburg zwischen Abensberg und Salhaupt. Eine Baustelle, der linke Fahrstreifen ist da gesperrt, genauso wie der rechte. Der Verkehr wird da über den Standstreifen geleitet.
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0: Da ist einer gemeldet und der steht im Landkreis Regensburg in Barbing, Ortsumgehung. Da ist 60 erlaubt. Und wenn du noch was gesehen hast, gern durchrufen. Deine Gong FM Service Hotline ist die 0800 0800 89 7.
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0: Und dann ist der Himmel auch mal ganz blau. Aktuell in Regensburg am Bismarckplatz bei 26 Grad, in Bernhardswald und 24 und 25 Grad in Bad Abbach, Kreis Kelheim. Nur ganz selten soll es heute regnen. Es bleibt bis in den Abend meist sonnig mit paar Wolken. Morgen ziehen paar Schauer und Gewitter rüber. Dazu wird es auch etwas frischer bei maximal 21 Grad. Am Donnerstag dann wieder mehr Sonne und es wird auch wieder wärmer.
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0: Ja, Donnerstag ist dann ja auch schon Feiertag. Mit der Info geht's jetzt top gelaunt in Richtung Feierabend. Zusammen mit mir, ich bin Emmy, hi. Und jetzt mit der aktuellen von Teddy Swims, Mr. Know-It-All. Hier auf Gong FM.

Du hörst Gong FM wieder in der kurzen Woche. Donnerstag ist ja Feiertag. Das heißt, ausschlafen und Donnerstagabend kannst du schon mal dein WM-Wissen testen. Im Mallefitz gibt's ein Pub-Quiz. Um 19 Uhr geht's los und es gilt First Come, First Serve. Im Jahn-Stadion gibt's die Woche viel Kultur. Morgen zum Beispiel Austropop und Kabarett. Und übermorgen ist der Kalzinger am Start. Ganz witziger Typ. Also Comedian Beppo Colzone. Noch mehr Kultur gibt's im Audimax am Freitag. Finale vom 15. Bayern Slam im Audimax. Poetry Slam, also Dichten, nur in modern. Kann lustig sein, kann emotional sein. Auf jeden Fall wird's unterhaltsam. Am Wochenende wird's dann sportlich. Auf der Sportanlage im Weinweg in Regensburg gibt's das erste Wurffestival. Ist auch was für Kinder. Außerdem könnt ihr da das deutsche Sportabzeichen machen, den Handstand lernen und Hüpfburg gibt's da auch. Dazu Live-Musik und was zu essen beim Wurffestival im Weinweg in Regensburg. Und bei uns geht's weiter mit immer voll den Hits hier auf

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7: Ein Autofahrer unter Drogen hat sich der Polizei auf der A3 im Landkreis Regensburg eine 30 Kilometer lange Verfolgungsjagd geliefert. Der junge Mann aus der Ukraine sollte am Sonntag bei Beratshausen kontrolliert werden. Zwei Anhalteversuche bei Laber und Sinzing haben nicht funktioniert. Drei Streifenwagen hat es gebraucht, um den Mann dann zu stoppen.
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8: Vorsicht auf der B15, Saalhaupt Richtung Landshut zwischen Schilling Süd und Neufahren, da liegen Fahrzeugteile auf der Straße. Und auf der A93 Holledau Richtung Regensburg zwischen Amensberg und Saalhaupt, da gibt es eine Baustelle, deswegen wird der Verkehr hier über den Standstreifen geleitet.
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8: Da ist einer gemeldet und der steht im Landkreis Regensburg-Barbing bei der Ostumgehung. Da ist 60 erlaubt. Und wenn du noch was gesehen hast, gern durchrufen. Deine Gong FM Service Hotline ist die 0800 0800 89 7.
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8: Am Haus der Bayerischen Geschichte 26 Grad, auch in Abensberg, Kreis Kelheim 26 und 25 Grad in Bodenwöhr im Kreis Schwandorf. Teils ganz blauer Himmel und Sonne, so geht's durch den Dienstag bei bis zu 26 Grad heute. Morgen wird's dann etwas frischer, maximal 21 Grad sind drin. Dazu gibt's auch mal Schauer und Gewitter. Am Donnerstag, am Feiertag, wird's dann wieder schöner.
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8: Hi, ich bin Emmy und auf Insta sehe ich nur Leute im Urlaub. Ganz viel Italien wird da gepostet. Paar fahren mit dem Zug, andere fliegen oder fahren Auto. Tipps, wie die Zeit da am schnellsten verfliegt, gibt's gleich hier auf Gong FM.

0: Gong FM am Dienstag, 2. Juni. Jetzt startet die Zeit, wo auf Insta in den Stories ganz viel blaues Meer gepostet wird. Da muss man aber auch erstmal hinkommen. Und wenn du mit dem Auto zum Beispiel mal eben schnell nach Italien fährst, geht's manchmal nicht ohne Stau. Wir haben gefragt, wie macht ihr, dass die Zeit erträglicher wird?
1: Also wir fahren selten große Strecken mit dem Auto, da wir nicht im Stau stehen wollen.
2: Ja, so iPad-Film schauen.
3: Musik hören, ja. Podcast hören, ja, Dinge, die ich dann im Stau ganz gern mache.
4: Und miteinander Witze erzählen.
5: Wenn es wirklich ein Stehstau ist, dann würde ich irgendwie meine E-Mails machen zum Beispiel, also arbeiten am Handy.
6: Einfach mal die Ruhe genießen.
1: Wenn wir im Stau stehen, dann rasten eigentlich alle im Auto aus. Also da hätten wir auch gerne selber Tipps.
0: Ja, also am besten fand ich den mit, wir fahren keine langen Strecken, weil wir nicht im Stau stehen wollen. Naja, auch auf der A93 hier bei Regensburg stehe ich gern mal 20, 30 Minuten. Gerade hast du da freie Fahrt und du hörst Regensburgs Hitradio jetzt mit Malik Harris. Light Me auf Gong FM.

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0: Jeans. Gleich hier auf Gang FM.
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3: Ich bin Joshua Heise. Die zunehmende Hitze im Sommer belastet vermutlich die meisten. Besonders hart trifft das aber ältere Menschen. Gewerkschafts- und Kirchenvertreter fordern nun, pflegebedürftige Senioren besser zu schützen. Investitionen in Millionenhöhe seien nötig. Ein Diakonie-Pflegeexperte spricht von jährlich wiederkehrenden Ausnahmezuständen. Das kratze an der Menschenwürde. Auf dem Oktoberfest kostet die Mass heuer zwischen 14,80 Euro und 15,90 Euro. Das sind im Schnitt 2,4% mehr als im Vorjahr. Damit können drei Mass mal eben knapp 50 Euro kosten. Aber auch bleifrei wird zwischen 20 und 40 Cent teurer. Wirtesprecher Inselkammer beschwichtigt jedoch, dass zumindest die Essenspreise auf dem Vorjahresniveau bleiben. Die Wiesn startet am 19. September. Bundeskanzler Merz hat dem neuen ungarischen Ministerpräsidenten Modja beim Antrittsbesuch in Berlin seine volle Unterstützung zugesichert. Er bezeichnete Modjas Wahlsieg über den Rechtspopulisten Orbán als Inspiration für ganz Europa. Modja versprach, Ungarn werde ein ehrlicher und verlässlicher Partner in der EU sein, anders als sein Vorgänger, der viele EU-Entscheidungen blockiert hatte. EU-Parlament und Mitgliedstaaten haben schärfere Abschieberegeln beschlossen. Künftig sollen Menschen ohne Bleiberecht bis zu 30 Monate in Abschiebehaft genommen werden können. Außerdem sind spezielle Rückkehrzentren in Nicht-EU-Staaten geplant, in die die Menschen unabhängig von ihrem Herkunftsland gebracht werden sollen. Kritik gibt es von Menschenrechtsorganisationen. Forschende haben vor der norwegischen Küste ein außergewöhnlich gut erhaltenes Schiffswrack aus dem 18. Jahrhundert entdeckt. Das Schiff liegt 600 Meter tief in der Nordsee und hatte Porzellan, Kronleuchter, Textilien und Tee an Bord. Die norwegische Denkmalschutzbehörde nennt es die am besten erhaltene Ladung dieser Art in Nordeuropa. Erste Funde sollen schon diesen Monat in Oslo präsentiert werden.
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5: Vorsicht auf der A3 Nürnberg Richtung Passau zwischen Wörth an der Donau Ost und Kirchroth. Aktuell 4 Kilometer Stau. Es gab da einen Unfall. Momentan dauert es hier 40 Minuten länger. Eine örtliche Umleitung ist aber schon eingerichtet. Dann vorsichtig fahren. Auch auf der A93 Regensburg-Holledau zwischen Mainburg und Wolnzach. Da in beiden Richtungen. Vorsichtig. Da ist eine Entenfamilie auf der Straße. Es sind mindestens 10 Entlein. Und auf der A93 Holledau Richtung Regensburg zwischen Abensberg und Saalhaupt. Da eine Baustelle. Deswegen wird der Verkehr hier über den Standstreifen weitergeleitet. Die letzte Meldung ist jetzt nicht mehr relevant.
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5: Da sind gerade keine gemeldet. Wenn du was gesehen hast, gern durchrufen. Deine kostenlose Gong FM Service Hotline ist die 0800 0800 89 7.
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5: Paar Wolken, sonst scheint die Sonne bis in den späten Abend bei aktuell 25 Grad in Wackersdorf, Kreis Schwandorf 26 Grad am Eisernen Steg, auch in Thalmassing 26 Grad. Morgen ist es dann erst bewölkt, kann auch mal regnen, zwischendurch lockert es auf und dann zum Abend hin sind dann teils Gewitter möglich und es wird auch etwas frischer bei maximal 21 Grad. Auch der Donnerstag wird ähnlich, es wird aber wärmer bei bis zu 24 Grad.
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5: Blauer Himmel, die Sonne scheint. Hi, ich bin Emmy. Die Woche ist wieder kurz, nur noch morgen, dann einen Tag frei. Und jetzt geht's ab nach Hause, zusammen mit Gong FM.

Gong FM am Dienstagabend, morgen am Mittwoch. So lala, Wetter, ab auf die Couch. Wir haben alle aktuellen Serien im Blick. Den Seriencheck hörst du gleich hier auf Gong FM.

0: Du hörst Gong FM am Dienstag. Und der große Vorteil, wenn jetzt das Wetter nicht so hundertprozentig ist, morgen zum Beispiel, das heißt mal Zeit für einen Serienabend.
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0: Schon morgen erscheint Michael Jacksons Das Urteil auf Netflix. Das ist eine dreiteilige Doku-Reihe, die sich dem Prozess gegen den Superstar im Jahr 2005 widmet und diesen zum Beispiel aus der Perspektive der Anwälte oder Geschworenen beleuchtet. Für alle, die scharf auf Frühlingsgefühle sind, hat Amazon Prime ab 10. Juni das richtige Programm. Eine neue Serie erzählt die Geschichte der Jugendfreunde Sam und Percy, die jeden Sommer gemeinsam in Barry Bay verbringen. Doch ein dunkles Geheimnis entzweit die beiden Teenager. Jahre später muss Percy als Erwachsene nach Barry Bay zurückkehren und trifft dort auf ihre erste Liebe. Mit Every Year After, basierend auf dem Buch Every Summer After, schmelzen die Herzen. Und am 22. Juni kommt auf HBO Max die dritte Staffel von House of Dragons raus. Für Fantasy-Fans ist das bestimmt ein Riesen-Highlight. Da kann man sich schon mal auf die Couch verkriechen und binge-watchen.
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4: Die Rengsburger Maidold ist vorbei und die Stadt und die Schausteller, Festwirte und Beschicker haben eine recht positive Bilanz gezogen. Während der Dold mussten 132 Personen medizinisch versorgt werden. Deutlich weniger als bei der Maidold letztes Jahr. Da gab es über 100 Einsätze mehr, obwohl die Maidold damals einen ganzen Tag kürzer war. Und wir schauen noch kurz nach Schwandorf. Der Monat Mai war für die Feuerwehren im Landkreis Schwandorf besonders arbeitsreich. Wie die Kreisbrandinspektion jetzt gemeldet hat, gab es insgesamt fast 600 Einsätze. Kreisbrandrat Christian Demmleitner hat sich bei allen Feuerwehrleuten für ihren Einsatz bedankt. Gleichzeitig hat er an die Bürger appelliert, alles zu vermeiden, was Brände in der freien Natur auslösen könnte.
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6: Vorsicht auf der A93 Regensburg Richtung Weiden zwischen Ponholz und Teuplitz. Da liegen Gegenstände auf der Straße. Auf der A93 Holledau Richtung Regensburg zwischen Amsberg und Saalhaupt. Da gibt es eine Baustelle, deswegen wird der Verkehr hier über den Standstreifen geleitet. Auf der A3 Nürnberg Richtung Passau zwischen Wörth an der Donau Ost und Kirchroth. 4 Kilometer Stau. Momentan dauert es hier eine Stunde länger nach einem Unfall. Und auf der A93 Regensburg Holledau. Vorsichtig fahren zwischen Mainburg und Wollensach in beiden Richtungen. Da sind Enten auf der Straße. Eine ganze Entenfamilie. 10 Stück sind's.
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6: Da sind gerade keine gemeldet. Wenn du was gesehen hast, gern durchrufen. Deine kostenlose Gong FM Service Hotline ist die 0800 0800 89 7.
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6: Aktuell am Antoniushaus 27 Grad, in Bach an der Donau 26 und in Langwald, Kreis Kelheim 26 Grad. Bis in den Abend Sonne mit paar Wolken. Morgen ist es dann erst bewölkt, kann auch mal regnen. Zwischendurch lockert es auf, zum Abend hin sind dann aber auch teils Gewitter möglich und es wird etwas frischer bei 21 Grad morgen. Auch der Donnerstag, der wird ähnlich, es wird aber wärmer bei bis zu 24 Grad.
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6: Hi, ich bin Emmy und wir machen gleich mal ein bisschen Lust auf Sommerurlaub. Hier auf Gong, gleich nach Miles Smith. Nice to meet you. Jetzt David Guetta, Townsend Eye und Teddy Swims. Gone, gone, gone. 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

0: Gong FM am Dienstagabend und wir haben schon Juni, den 2. um genau zu sein. Das heißt auch Sommerurlaub. Und das G, das steht für gönnen. Und das machen wir vor allem eben im Urlaub richtig gern. Viele von uns achten im Urlaub eben ein bisschen weniger aufs Geld. Da wird einfach mal gemacht, auf was man Lust hat. Und was das ist, für was die Regensburgerinnen und Regensburger in den freien Tagen gerne mal ein bisschen mehr ausgeben, da haben wir nachgefragt.
1: Eis und Bücher.
2: Ich denke mal allgemein für irgendwelche Sachen, die man hier zu Hause nicht machen kann. Zufälligerweise fliegen wir jetzt am Sonntag nach Brasilien und da so eine Heli-Tour über Rio wäre schon ganz geil eigentlich.
3: Essen.
1: Und zu mal irgendwelche kleinen Klamottenläden anschauen oder auch Buchläden und so weiter.
4: Aktivitäten machen, die man jetzt hier nicht so machen würde.
5: Ja, und auch essen und trinken. Am Abend wahrscheinlich gehen wir im Urlaub öfter mal was trinken als jetzt daheim.
0: Also gutes Essen finde ich ja auch wichtig und richtig. Da steigt die Vorfreude auf den Sommerurlaub. Jetzt geht's in den Feierabend mit Clock Clock, Out of the Dark hier auf Gong FM.

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Dein Feierabend auf Gong FM. Gleich mit Junat Us und Dennis Lloyd Diamonds. Auch mit am Start Ray Dalton, Blood Running.

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12: Ich bin Joshua Heise. Die EU-Staaten und das Europaparlament beraten derzeit über Fluggastrechte. Dabei geht es etwa um Entschädigungen bei Verspätungen, das Recht auf einen ausgedruckten Boardingpass oder auf kostenloses Handgepäck. Die Positionen gehen weit auseinander. Sollte es in dieser Runde keinen Kompromiss geben, bleibt erstmal alles so, wie es ist. Noch nie haben so viele Menschen in Teilzeit gearbeitet wie zuletzt. Im ersten Quartal waren es über 40%. Gleichzeitig sind 270.000 Vollzeitjobs weggefallen, aber nur 150.000 neue Teilzeitstellen dazugekommen. Und die Teilzeitbeschäftigten arbeiten mit 19 Wochenstunden etwas länger. Positiv, der Krankenstand ist im Vergleich zum Vorjahr leicht gesunken. Bundesgesundheitsministerin Waken will die Honorarkürzung für Psychotherapeuten nicht stoppen. Das zeigt ein Papier des Gesundheitsministeriums, das der Rheinischen Post vorliegt. Demnach hat das Ministerium die Kürzung um 4,5% geprüft und keine rechtlichen Beanstandungen gefunden. Zuletzt hatte es breite Proteste von Psychotherapeuten gegen die Kürzungen gegeben. Das Wetterphänomen El Niño sorgt weltweit für ein erhöhtes Extremwetterrisiko, etwa für Dürre oder Starkregen. Laut Weltwetterorganisation wird El Niño in den nächsten Wochen wieder beginnen und möglicherweise stark ausfallen. Bei dem Phänomen erwärmt sich die Wasseroberfläche im Pazifik, was weltweit Auswirkungen auf Wind, Luftdruck und Niederschläge hat. Flug gebucht, Trikot gratis dazu bekommen. Zahlreiche Passagiere des Lufthansa-Flugs von Frankfurt nach Chicago haben am Gate als Überraschung ein Deutschland-Trikot geschenkt bekommen. Sie fliegen nämlich mit derselben Maschine wie die Fußballnationalmannschaft. Anders als bei früheren Turnieren fliegt die DFB-11 nämlich nicht mit einer Sondermaschine. Die WM in den USA, Mexiko und Kanada beginnt am 11. Juni.
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14: Auf der A93 Holledau Richtung Regensburg zwischen Amsberg und Saalhaupt, da gibt es eine Baustelle, deswegen wird der Verkehr hier über den Standstreifen geleitet. Auf der A3 Nürnberg Richtung Passau zwischen Wörth an der Donau, Wiesent und Kirchroth aktuell noch 10 Kilometer Stau. Es wird wahrscheinlich auch noch mehr werden, trotzdem die Unfallstelle ist geräumt. Die empfohlene Umleitung ist die U71A. Momentan dauert es hier zwischen Wörth an der Donau Ost und Kirchroth ein 38 Minuten länger. Und Vorsicht auf der A93 Regensburg-Holledau zwischen Mainburg und Wollensach in beiden Richtungen. Da ist eine Entenfamilie auf der Straße. Mindestens 10 Entlein sind da unterwegs. Gute Fahrt euch.
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14: In Regensburg ist einer gemeldet, in der Nordgaustraße steht er, wenn du statt auswärts fährst. Und wenn du noch was gesehen hast, gern durchgeben. Deine Gong FM Service Hotline ist die 0800 0800 89 7.
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14: Blauer Himmel, paar Wolken und Sonne, gerade bei 25 Grad in Teublitz, Kreis Schwandorf 26 in Telmassing und auch am Staatstheater Regensburg 26 Grad. Für morgen sind paar Wolken mehr und teils Schauer und Gewitter angesagt. Zwischendurch soll es aber auflockern, aber maximal 21 Grad. Der Donnerstag wird dann ähnlich, aber es wird etwas wärmer, bei bis zu 25 Grad.
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14: Auf dem Weg zum Training oder ab nach Hause. Hi, ich bin Emmy und begleite dich jetzt mit Harry Styles hier auf Gong FM.

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0: Gedankengang FM am Dienstag. Und den hier, den kennen wir bei uns in Regensburg und der Region und auch in ganz Deutschland.
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0: Ja, und es gibt Good News von Dream, Rapper aus Büchelkühn im Kreis Schwandorf. Die hörst du gleich hier auf Gang FM. Lely.

18 Uhr und 18 Minuten, du hörst Gong FM. Und nach Sing meinen Song kennt auch meine Mama den Rapper aus Büchelkühn, Landkreis Schwandorf, Timo Grabinger. Also wir kennen ihn als Stream und der räumt gerade alles ab. Ausverkaufte Konzerte und jetzt mit seinem neuen Album Platz 1 in den deutschen Charts. Gestern gab es symbolisch den Nummer 1 Award. Das Album ist am Freitag von 0 direkt auf die 1 gegangen und heißt Stammtischparolen. Mit dabei auch Songs, die in Zusammenarbeit mit zum Beispiel Blümchen entstanden sind.

doch gerade einer der beliebtesten deutschsprachigen Künstler und kommt, na klar, auch mal wieder nach Regensburg. Fans freuen sich auf sein Konzert am 10. Juli am Jahnstadion. 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
7: Ein Autofahrer unter Drogen hat sich der Polizei auf der A3 im Landkreis Regensburg eine 30 Kilometer lange Verfolgungsjagd geliefert. Der junge Mann aus der Ukraine sollte am Sonntag bei Beratshausen kontrolliert werden. Zwei Anhalteversuche bei Laber und Sinzing haben nicht funktioniert. Drei Streifenwagen hat es gebraucht, um den Mann dann zu stoppen.
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8: Vorsicht auf der A3 Nürnberg Richtung Passau zwischen Wörth an der Donau Ost und Kirchroth. Da ist ein Auto liegen geblieben. Der linke Fahrstreifen ist da blockiert. Auf der A3 Nürnberg Richtung Passau zwischen Wörth an der Donau, Wiesent und Kirchroth aktuell 12 Kilometer Stau. Momentan nimmt die Staulänge auch wieder ab. Die Unfallstelle ist geräumt. Es dauert nur noch 13 Minuten länger. Gute Fahrt euch.
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8: Da ist einer gemeldet und der steht in der Nordgaustraße in Regensburg. Wenn du stadtauswärts fährst und wenn du noch was gesehen hast, gern durchrufen. Deine Gong FM Service Hotline ist die 0800 0800 89 7.
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8: Auch jetzt am Abend teils Sonne, teils Wolken am Jahnstadion. 26 Grad auch in Vatter und 25 Grad aktuell in Essing. In der Nacht kann es auch mal regnen, teils gewittern und die Temperaturen liegen so zwischen 11 und 13 Grad. Morgen am Mittwoch lockert es dann am Mittag etwas auf, abends kann es dann wieder zuziehen. Einzelne Schauer sind möglich. Am Donnerstag wird es dann wieder etwas schöner.

dein Dienstagabend und du hörst Gong FM und bald wird wieder morgens um 7 aus dem zu heißen Zelt gekrabbelt. Schon jetzt am Wochenende startet die Festivalsaison mit Rock im Park in Nürnberg. Rund 80.000 Menschen werden erwartet. Headliner sind in diesem Jahr unter anderem Linkin Park und Iron Maiden. Tickets gibt's da leider keine mehr. Dafür gibt's noch welche für das Open Beats in Herzogenaurach. Nationale und internationale DJs, zum Beispiel Felix Lobrecht, der tritt da unter seinem Künstlernamen Assel47 auf. House, Goa, Elektro, Techno, alles mit dabei. Und Yoga kannst du auch machen, um mal wieder klarzukommen. Das Open Beats ist so 1,5 Stunden von Regensburg weg und findet Mitte Juli statt. 30-jähriges Jubiläum feiert das Taubertal-Festival. Das ist so 2 Stunden entfernt und Headliner sind zum Beispiel Sido, Zartmann.

An Sportfreunde Stiller und Giant Rooks. Das Festival ist ein bisschen familiärer, weil es eben nicht so groß ist. 15.000 passen da auf den Platz. Du vielleicht auch. Es gibt auf jeden Fall noch Tickets. Und falls du nur für einen Tag richtig abrocken willst, keine Tickets mehr für Rock im Park bekommen hast, dann vielleicht mal auf der Webseite vom Summer Breeze schauen. Das größte Heavy Metal Festival Süddeutschlands. Da gibt's noch Tickets für einzelne Tage. Und für uns geht's nicht so hardcore weiter. Dafür mit immer voll den Hits hier auf Gong FM.

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18: Ich bin Oliver Urbanke. Mehr als die Hälfte der Erwachsenen hierzulande bringt zu viele Kilos auf die Waage. Laut Statistik lag der Body Mass Index 2025 bei den Betroffenen bei über 25 und da stufen Fachleute als übergewichtig ein. Männer sind häufiger betroffen als Frauen. Die Durchschnittswerte liegen bei 86,5 bzw. knapp 70 Kilo. Alle Angaben zu Gewicht und Größe beziehen sich auf erwachsene Personen ab 18. Die zunehmende Hitze im Sommer belastet vermutlich die meisten. Besonders hart trifft das aber ältere Menschen. Gewerkschafts- und Kirchenvertreter fordern jetzt, pflegebedürftige Senioren besser zu schützen. Investitionen in Millionenhöhe seien dafür nötig. Ein Diakonie-Pflegeexperte spricht von jährlich wiederkehrenden Ausnahmezuständen. Das kratze an der Menschenwürde. Weil viele Kinder und Jugendliche nicht sicher schwimmen können, fordert der Bundesverband Deutscher Schwimmmeister, dass Kinder und Jugendliche unter 16 ohne Bronzeabzeichen Freibäder nur noch in Begleitung ihrer Eltern besuchen dürfen. Ursula Winkler berichtet.
19: Viele Kinder tragen ihr Seepferdchen stolz auf der Badehose, aber wirklich sicher im Wasser sind sie erst nach der Bronzeprüfung. Da müssen sie unter anderem zeigen, dass sie 15 Minuten am Stück schwimmen können. Die Deutsche Lebensrettungsgesellschaft findet die Idee einer Bronzepflicht im Freibad gut. Die Verantwortung für Kinder und Jugendliche lasse sich nicht auf das Schwimmbadpersonal übertragen, heißt es von der DLRG.
18: Wer den Kölner Dom besuchen möchte, muss ab nächsten Monat 12 Euro Eintritt dafür zahlen. Das Domkapitel hat die neuen Ticketpreise veröffentlicht. Kinder und Menschen mit Behinderungen kommen weiter kostenlos rein, ebenso Besucherinnen und Besucher von Gottesdiensten. Mit den Einnahmen soll der Erhalt des Doms bezahlt werden. Das hat allein im Jahr 2024 14 Millionen Euro gekostet.
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0: Vorsicht auf der A93, Holledau Richtung Regensburg zwischen Mainburg und Eigelsbach. Da gab es einen Unfall. Momentan liegen hier Gegenstände auf der Straße und Personen sind in der Nähe der Straße. Der Standstreifen ist hier aber nur blockiert. Sonst normaler Verkehr. Gute Fahrt euch.
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0: In Regensburg steht einer in der Nordgaustraße. Da wird stadtauswärts geblitzt. Und wenn du noch einen gesehen hast, gern durchrufen. Deine Gong FM Service Hotline ist die 0800 0800 89 7.
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0: Wir schauen aufs Gong FM Wetter. 23 Grad in Wenzenbach, 24 in Nittenau und auch in Regensburg an der Uni 24 Grad. In der Nacht soll es dann teils regnen und auch gewittern. Die Temperaturen sinken dazu auf 11 bis 13 Grad. Morgen soll es am Mittag etwas auflockern. Später sind aber auch wieder Schauer und Gewitter möglich. Der Donnerstag startet dann freundlich.
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0: Gong FM am Dienstagabend und wir haben schon Juni, den 2. um genau zu sein. Das heißt auch Sommerurlaub und das G, das steht für gönnen und das machen wir vor allem eben im Urlaub richtig gern. Viele von uns achten im Urlaub eben ein bisschen weniger aufs Geld. Da wird einfach mal gemacht, auf was man Lust hat und was das ist, für was die Regensburgerinnen und Regensburger in den freien Tagen gerne mal ein bisschen mehr ausgeben, da haben wir nachgefragt.
1: Eis und Bücher.
2: Ich denke mal allgemein für irgendwelche Sachen, die man hier zu Hause nicht machen kann. Zufälligerweise fliegen wir jetzt am Sonntag nach Brasilien und da so eine Heli-Tour über Rio wäre schon ganz geil eigentlich.
3: Essen.
1: Und zu mal irgendwelche kleinen Klamottenläden anschauen oder auch Buchläden und so weiter.
4: Aktivitäten machen, die man jetzt hier nicht so machen würde.
5: Ja, und auch essen und trinken. Am Abend wahrscheinlich gehen wir im Urlaub öfter mal was trinken als jetzt daheim.
0: Also gutes Essen finde ich ja auch wichtig und richtig. Das macht Lust auf Sommerurlaub. Und jetzt geht's zusammen durch den Dienstagabend mit Alex Warren und Fever Dream hier auf Gong FM.

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8: Und aktuell haben wir für dich normalen Verkehr. Egal wohin du unterwegs bist, gute Fahrt.
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10: Bis in den späten Abend ist es meist nur locker bewölkt, soll dann aber zuziehen. Schauer und Gewitter sind möglich. Die Temperaturen sinken auf Tiefstwerte zwischen 11 und 13 Grad. Morgen soll es dann am Mittag etwas auflockern. Später kann es dann wieder regnen und gewittern. Dazu liegen die Höchstwerte bei maximal 21 Grad. Der Donnerstag startet dann wieder freundlich.

Du hörst Gong FM wieder in der kurzen Woche. Donnerstag ist ja Feiertag. Das heißt, ausschlafen und Donnerstagabend kannst du schon mal dein WM-Wissen testen. Im Malefiz gibt's ein Pub-Quiz. Um 19 Uhr geht's los und es gilt First Come, First Surf. Im Jahnstadion gibt's die Woche viel Kultur. Morgen zum Beispiel Austropop und Kabarett und übermorgen ist der Kalsinger am Start. Ganz witziger Typ. Also Comedian Beppo Colzone. Noch mehr Kultur gibt's im Audimax am Freitag. Finale vom 15. Bayern-Slam im Audimax. Poetry-Slam, also dichten, nur halt in modern. Kann lustig sein, kann emotional sein. Auf jeden Fall wird's unterhaltsam. Am Wochenende wird's dann sportlich. Auf der Sportanlage im Weinweg gibt's das erste Wurf-Festival. Ist auch was für Kinder. Außerdem könnt ihr da das deutsche Sportabzeichen machen, den Handstand lernen und Hüpfburg gibt's da auch. Dazu Live-Musik und was zu essen beim Wurf-Festival im Weinweg in Regensburg. Weiter geht's mit immer voll den Hits hier auf Gong FM.

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7: Ich bin Oliver Urbanke. Bundesgesundheitsministerin Wagen will die Honorarkürzung für Psychotherapeuten nicht stoppen. Das zeigt ein Papier des Gesundheitsministeriums, das der Rheinischen Post vorliegt. Demnach hat das Ministerium die Kürzung um 4,5% geprüft und keine rechtlichen Beanstandungen gefunden. Zuletzt hatte es breite Proteste von Psychotherapeuten gegen die Kürzung gegeben. Die EU-Staaten und das Europaparlament beraten über Fluggastrechte. Dabei geht es etwa um Entscheidungen bei Verspätungen, das Recht auf einen ausgedruckten Boardingpass oder auf kostenloses Handgepäck. Die Positionen gehen weit auseinander. Sollte es in dieser Runde keinen Kompromiss geben, bleibt erstmal alles beim Alten. Die EU will die Zuwanderung besser steuern und hat den Weg freigemacht für sogenannte Rückkehrzentren in Drittstaaten. Was es damit auf sich hat, erklärt Tine Klimach.
8: In die speziellen Rückkehrzentren, sogenannten Return Hubs, außerhalb der EU sollen abgelehnte Asylbewerber kommen, die nicht in ihre Herkunftsländer zurückgebracht werden können. Etwa weil das Heimatland sich weigert, sie zurückzunehmen oder die Bundesregierung keine diplomatischen Beziehungen zu dem betroffenen Staat pflegt.
7: Ab sofort wissen Lkw-Fahrerinnen und Fahrer auf der Autobahn, wo noch ein Parkplatz für sie frei ist. Bundesverkehrsminister Schnieder hat an einer Rastanlage bei Hamm einen neuen Stellplatz-Informationsdienst vorgestellt. Die Belegungsdaten aller 1850 Rastanlagen sind jetzt kostenlos und nahezu in Echtzeit abrufbar. Das soll das lange Suchen nach einem freien Platz endlich beenden. Gut für Lkw-Fahrerinnen und Fahrer und den Logistikstandort Deutschland, so Schnieder.
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9: Und aktuell haben wir für dich normalen Verkehr. Egal wohin du unterwegs bist, gute Fahrt.
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11: Bis in den späten Abend ist es meist nur locker bewölkt, soll dann aber zuziehen. Schauer und Gewitter sind möglich. Die Temperaturen sinken auf Tiefstwerte zwischen 11 und 13 Grad. Morgen soll es dann am Mittag etwas auflockern. Später kann es dann wieder regnen und gewittern. Dazu liegen die Höchstwerte bei maximal 21 Grad. Der Donnerstag startet dann wieder freundlich.
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2: Hier die wichtigsten Meldungen von den Straßen bei uns in der Region. Auf der A3 Regensburg in Richtung Nürnberg solltest du besonders vorsichtig fahren. Hier kommt es zwischen Kreuz Regensburg und Sinzing zu Behinderungen durch eine ungesicherte Unfallstelle auf dem linken Fahrstreifen. Wir bleiben noch auf der A3 Regensburg in Richtung Nürnberg. Fahr auch zwischen Parsberg und Vielburg besonders vorsichtig. Hier kommt es zu Behinderungen durch eine ungesicherte Unfallstelle auf dem linken Fahrstreifen.
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3: Bis in den späten Abend ist es meist nur locker bewölkt, soll dann aber zuziehen. Schauer und Gewitter sind möglich. Die Temperaturen sinken auf Tiefstwerte zwischen 11 und 13 Grad. Morgen soll es dann am Mittag etwas auflockern. Später kann es dann wieder regnen und gewittern. Dazu liegen die Höchstwerte bei maximal 21 Grad. Der Donnerstag startet dann wieder freundlich.

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1: Ich bin Oliver Urbanke. In Deutschland arbeiten so viele Menschen in Teilzeit wie nie zuvor. Laut dem Institut für Arbeitsmarkt- und Berufsforschung waren es im ersten Quartal rund 40% aller Erwerbstätigen. Im Schnitt arbeiten sie knapp 19 Stunden pro Woche und damit etwas mehr als im letzten Jahr. Insgesamt haben etwas mehr als 45 Millionen Menschen in Deutschland einen Job. Für Lkw-Fahrerinnen und Fahrer soll es einfacher werden, einen Parkplatz zu finden. Ab heute gibt es den Stellplatz-Informationsdienst mit Daten von allen gut 1800 Rastplätzen. Jan-Henner Reitze berichtet.
2: Lkw-Fahrer sollen nicht mehr lange suchen müssen und so auch schneller runter von Autobahnen und anderen Straßen, wo sie anderen im Weg rumfahren. Gespeist wird die Stellplatzsuchhilfe mit Daten aus dem Mautsystem, nahezu in Echtzeit. Ruhezeiten sollen so besser eingehalten werden können und am Ende alle Verkehrsteilnehmer profitieren von mehr Platz auf den Straßen und einer verbesserten Sicherheit.
1: Die Sommerferien sollen in keinem Bundesland bereits im Juni beginnen. Das fordert der Philologenverband. Die Verbandschefin begründet ihre Forderung damit, dass ein früher Start in die Ferien vor den Abschlussprüfungen Stress verursache, weil Prüfungen und Korrekturen pünktlich vor Ferienbeginn abgeschlossen sein müssten. Den frühesten Beginn der Sommerferien haben in diesem Jahr Hessen, Rheinland-Pfalz und das Saarland. ChatGPT nutzen auch viele Kinder und Jugendliche für Alltagsfragen. Und diese würde das Unternehmen bewusst gefährden, um schneller Geld zu verdienen. Das wirft der US-Bundesstaat Florida OpenAI vor und klagt. Warnungen zur Nutzung der KI seien absichtlich intern gehalten worden. Außerdem gäbe es keine echte Alterskontrolle. Unter 13 ist ChatGPT zwar verboten, wird aber kaum überprüft.
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4: Hier die aktuellen Meldungen von den Straßen bei uns in der Region. Fahr auf der A3 Regensburg in Richtung Nürnberg besonders vorsichtig. Zwischen Kreuz Regensburg und Sinzing kommt es zu Verzögerungen durch eine ungesicherte Unfallstelle auf dem linken Fahrstreifen.
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6: Bis in den späten Abend ist es meist nur locker bewölkt, soll dann aber zuziehen. Schauer und Gewitter sind möglich. Die Temperaturen sinken auf Tiefstwerte zwischen 11 und 13 Grad. Morgen soll es dann am Mittag etwas auflockern. Später kann es dann wieder regnen und gewittern. Dazu liegen die Höchstwerte bei maximal 21 Grad. Der Donnerstag startet dann wieder freundlich.
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2: Hier die wichtigsten Meldungen von den Straßen bei uns in der Region. Fahr auf der A3 Regensburg in Richtung Nürnberg besonders vorsichtig. Zwischen den Anschlussstellen Kreuz Regensburg und Sinzing kommt es zu Verzögerungen durch eine ungesicherte Unfallstelle auf dem linken Fahrstreifen.
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5: Bis in den späten Abend ist es meist nur locker bewölkt, soll dann aber zuziehen. Schauer und Gewitter sind möglich. Die Temperaturen sinken auf Tiefstwerte zwischen 11 und 13 Grad. Morgen soll es dann am Mittag etwas auflockern. Später kann es dann wieder regnen und gewittern. Dazu liegen die Höchstwerte bei maximal 21 Grad. Der Donnerstag startet dann wieder freundlich.
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1: Ich bin Moritz Einzel. Die Antidiskriminierungsstelle des Bundes verzeichnet so viele Fälle wie nie zuvor. 13.000 Menschen wandten sich im vergangenen Jahr an die Beratung, weil sie sich benachteiligt sahen. Das waren 15% mehr als im Jahr davor. Ursula Winkler berichtet.
2: Am häufigsten, bei mehr als 40% der Fälle, ging es um Rassismus. Registriert wurden etwa fremdenfeindliche Beleidigungen und Abwertungen. Oder die Menschen sahen sich wegen ihrer Herkunft benachteiligt, etwa im Bewerbungsprozess, bei der Wohnungssuche oder bei Arztterminen. Rassistische Einstellungen verfestigen sich und führen zu deutlich heftiger erlebter Diskriminierung, sagte die Antidiskriminierungsbeauftragte Attermann.
1: Bekommt Deutschland einen Sitz im UN-Sicherheitsrat? Der SPD-Außenpolitiker Stegner ist da guter Dinge. Deutschland und gerade Außenminister Badefuhl hätten einen guten Job gemacht, sagte er der Rheinischen Post. Die UN-Generalversammlung in New York entscheidet am Mittwoch über die neuen nichtständigen Mitglieder des höchsten UN-Gremiums für 2027 und 2028. Zwischen 14,80 Euro und 15,90 Euro wird in diesem Jahr die Maß Bier auf dem Münchner Oktoberfest kosten. Das hat die Stadtverwaltung bekannt gegeben. Damit liegt der Preis in der Spitze noch einmal 10 Cent über dem vom letzten Jahr. Alkoholfreie Getränke kosten zwischen 20 und 40 Cent mehr als 2025. Nächste Woche startet die Fußball-WM in den USA, Mexiko und Kanada. Mit 48 Teams sorgt sie für eine Rekordzahl an teilnehmenden Spielern. Insgesamt wurden knapp 1250 Profis nominiert. Für fast 900 ist es die erste WM. Lionel Messi, Cristiano Ronaldo und Mexikos Torwartlegende Guillermo Ochoa spielen hingegen ihre sechste. Ältester Spieler beim Turnier ist der Schotte Craig Gordon mit 43 Jahren. Der jüngste ist der Mexikaner Gilberto Mora mit 17 Jahren.
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4: Hier die aktuellen Meldungen von den Straßen bei uns in der Region. Wenn du gerade auf der A3 Nürnberg in Richtung Regensburg unterwegs bist, fahr zwischen den Anschlussstellen Parsberg und Beratshausen besonders vorsichtig. Hier kommt es zu Verzögerungen durch eine ungesicherte Unfallstelle. Wir bleiben noch auf der A3, Regensburg in Richtung Nürnberg. Fahr auch zwischen Kreuz Regensburg und Sinzing besonders vorsichtig. Hier kommt es zu Behinderungen durch eine ungesicherte Unfallstelle auf dem linken Fahrstreifen.
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6: Bis in den späten Abend ist es meist nur locker bewölkt, soll dann aber zuziehen. Schauer und Gewitter sind möglich. Die Temperaturen sinken auf Tiefstwerte zwischen 11 und 13 Grad. Morgen soll es dann am Mittag etwas auflockern. Später kann es dann wieder regnen und gewittern. Dazu liegen die Höchstwerte bei maximal 21 Grad. Der Donnerstag startet dann wieder freundlich.
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2: Hier die aktuellen Meldungen von den Straßen bei uns in der Region. Fahr auf der A3 Nürnberg in Richtung Regensburg besonders aufmerksam. Zwischen Parsberg und Beratshausen kommt es zu Behinderungen durch eine ungesicherte Unfallstelle. Ebenfalls auf der A3 Regensburg in Richtung Nürnberg kommt es zwischen Kreuz Regensburg und Sinzing zu Behinderungen aufgrund eines Unfalles.
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5: Bis in den späten Abend ist es meist nur locker bewölkt, soll dann aber zuziehen. Schauer und Gewitter sind möglich. Die Temperaturen sinken auf Tiefstwerte zwischen 11 und 13 Grad. Morgen soll es dann am Mittag etwas auflockern. Später kann es dann wieder regnen und gewittern. Dazu liegen die Höchstwerte bei maximal 21 Grad. Der Donnerstag startet dann wieder freundlich.
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1: Ich bin Moritz Einzel.
2: Danke sehr, danke Herrn Bundeskanzler, danke für die Möglichkeit, danke für Ihre Einladung.
1: Der neue ungarische Ministerpräsident Modior hat seinen Antrittsbesuch in Berlin absolviert. Kanzler Merz sicherte dem 45-Jährigen seine volle Unterstützung dabei zu, Ungarn zurück in die Mitte Europas zu führen. Modiors Wahlsieg über den Rechtspopulisten Orbán nannte Merz eine Inspiration für ganz Europa.
3: Peter Modior hat bewiesen, das Pendel schwingt nicht nur in eine Richtung, in die Richtung des Illiberalen oder gar Autoritären. Es kann auch zurück und eindrucksvoll in die Mitte zurückschwingen.
1: Modior versprach, dass Ungarn ein ehrlicher und verlässlicher Partner sein werde. Noch bis September ist Annalena Baerbock Präsidentin der UN-Generalversammlung in New York. Heute hat das Gremium den Nachfolger der grünen Politikerin bestimmt. Es ist der Außenminister von Bangladesch, Rahman. Baerbock gratulierte dem 72-Jährigen zu, Zitat, einem der besten Jobs der Welt. Die Präsidentschaft der UN-Generalversammlung hat in erster Linie protokollarische Bedeutung und ist auf ein Jahr befristet. In Deutschland arbeiten so viele Menschen in Teilzeit wie nie zuvor. Laut dem Institut für Arbeitsmarkt- und Berufsforschung waren es im ersten Quartal rund 40% aller Erwerbstätigen. Im Schnitt arbeiten sie knapp 19 Stunden pro Woche und damit etwas mehr als im letzten Jahr. Insgesamt haben etwas mehr als 45 Millionen Menschen in Deutschland einen Job. Bei den French Open ist Tennisprofi Alexander Zverev ins Halbfinale eingezogen. Er gewann in Paris sein Viertelfinale gegen den spanischen Jungstar Rafael Jodar in 3 Sätzen. Und für die deutsche Fußballnationalmannschaft beginnt die Mission Weltmeisterschaft. Der DFB-Tross ist in Chicago gelandet. Dort steht am Samstag die WM-Generalprobe gegen Gastgeber USA an.
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5: Aktuell hast du normalen Verkehr auf den Straßen in der Region. Gute Fahrt.
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7: Bis in den späten Abend ist es meist nur locker bewölkt, soll dann aber zuziehen. Schauer und Gewitter sind möglich. Die Temperaturen sinken auf Tiefstwerte zwischen 11 und 13 Grad. Morgen soll es dann am Mittag etwas auflockern. Später kann es dann wieder regnen und gewittern. Dazu liegen die Höchstwerte bei maximal 21 Grad. Der Donnerstag startet dann wieder freundlich.
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2: Normaler Verkehr auf den Straßen in der Region für dich gut und sicher ankommen.
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5: Aktuell liegen die Tiefstwerte bei 11 bis 13 Grad. Örtlich kann es regnen, teils ziehen auch Gewitter über Regensburg und die Region. Im Laufe des Tages soll es etwas auflockern, zum Abend hin aber dann wieder zuziehen. Es wird auch etwas frischer, die Höchstwerte erreichen maximal 21 Grad. Morgen, der Donnerstag, startet dann wieder besser.
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1: Ich bin Moritz Einzel. Großeinsatz der Polizei in Dortmund. Dort soll ein Mann einen Polizisten angeschossen haben. Eine Schutzweste habe Schlimmeres verhindert, hieß es. Einem Bericht der Bild-Zeitung zufolge verschanzte sich der Mann am Abend mit zwei Kindern in einem Haus, nachdem er zuvor in einem Restaurant randaliert hatte. Offenbar wird versucht, mit ihm zu verhandeln. Im deutschlandweiten Vergleich ist die Armutsquote nirgendwo niedriger als in Bayern. Das teilte der Paritätische Gesamtverband mit. Demnach lebt etwa jeder Achte im Freistaat in Armut. Das sind 12,6%. Bundesweit liegt die Quote bei 16%. Am besten schneiden Schwaben und Oberbayern ab. In Franken und der Oberpfalz ist die Quote höher. In Vilshofen in Niederbayern hat es in einer Brauerei einen Säureunfall gegeben. Mehrere hundert Liter Salpetersäure traten aus. Nach Polizeiangaben wurden 8 Menschen leicht verletzt, sie konnten aber ambulant behandelt werden. Feuerwehr und Rettungsdienst waren mit rund 300 Kräften im Einsatz. Beim Rangieren mit einem Stapler sei ein Säurebehälter aufgerissen worden, hieß es. Die deutsche Fußballnationalmannschaft ist nach 8 Stunden Flug am späten Abend deutscher Zeit in Chicago gelandet. Der Abflug von Frankfurt Richtung USA hatte sich wegen eines Gewitters verzögert. Am Samstag absolviert die DFB-Auswahl die Generalprobe vor der Weltmeisterschaft gegen Co-Gastgeber USA. Gegner beim Turnierauftakt am 14. Juni ist Curaçao.
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2: Und aktuell für dich normaler Verkehr auf den Straßen in der Region. Egal wo es hingeht, gute Fahrt.
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3: Aktuell liegen die Tiefstwerte bei 11 bis 13 Grad. Örtlich kann es regnen, teils ziehen auch Gewitter über Regensburg und die Region. Im Laufe des Tages soll es etwas auflockern, zum Abend hin aber dann wieder zuziehen. Es wird auch etwas frischer, die Höchstwerte erreichen maximal 21 Grad. Morgen, der Donnerstag, startet dann wieder besser.
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Und aktuell haben wir für dich normalen Verkehr, egal wohin du unterwegs bist. Gute Fahrt.

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1: Ich bin Moritz Einzel. Ankunft in Amerika. Die deutsche Fußballnationalmannschaft ist am späten Abend deutscher Zeit in Chicago gelandet. Damit beginnt für den DFB-Tross und Bundestrainer Julian Nagelsmann das Abenteuer Weltmeisterschaft. In der Metropole am Lake Michigan steht am Samstag das letzte Testspiel vor der WM auf dem Plan gegen Co-Gastgeber USA. Anschließend folgt der Umzug ins deutsche WM-Quartier in North Carolina und das erste WM-Gruppenspiel ist dann am 14. Juni in Houston gegen Curaçao. Zurück in die Mitte Europas. Auf diesem Weg will Bundeskanzler Merz der neuen ungarischen Regierung helfen. Das hat Merz beim Antrittsbesuch des neuen ungarischen Ministerpräsidenten Modyar in Berlin gesagt.
2: Für viele Ungarinnen und Ungarn ist Peter Modyar der große Hoffnungsträger dieser Zeit. Sie haben ihm ein klares Mandat verliehen. Demokratie und Rechtsstaatlichkeit in Ungarn sind wieder stark.
1: Modyar versprach, dass Ungarn in Europa ein ehrlicher und verlässlicher Partner sein werde. Mit seinem Wahlsieg hatte der 45-jährige Modyar Mitte April die Ära des Rechtspopulisten Orbán beendet. Zwischen 14,80 Euro und 15,90 Euro wird in diesem Jahr die Maßbier auf dem Münchner Oktoberfest kosten. Das hat die Stadtverwaltung bekannt gegeben. Damit liegt der Preis in der Spitze noch einmal 10 Cent über dem vom letzten Jahr. Alkoholfreie Getränke kosten zwischen 20 und 40 Cent mehr als 2025. Die Hoffnungen von Tennisprofi Alexander Zverev, endlich seinen ersten Grand-Slam-Titel zu gewinnen, die werden größer. Zverev hat bei den French Open das Halbfinale erreicht. Er bezwang im Viertelfinale in drei Sätzen den Spanier Rafael Jodar. Im Halbfinale von Paris trifft Zverev am Freitag auf den Tschechen Jakub Menschik.
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3: Und egal, wohin du aktuell unterwegs bist, normaler Verkehr auf den Straßen in der Region, gute Fahrt.
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4: Wir schauen mal aufs Wochenende, das wird auch am Freitag und Samstag noch richtig heiß, bis zu 33 Grad. Am Samstag kühlt es dann ab, dann gibt's Regen bei 20 Grad.
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1: Ich bin Moritz Einzel. Im vergangenen Sommer hatte es vor allem in Südeuropa verheerende Waldbrände gegeben. Die EU möchte dieses Jahr besser vorbereitet sein und plant ihren bisher größten Einsatz gegen Waldbrände. Fast 800 Feuerwehrleute aus 14 Ländern werden in besonders gefährdeten Gegenden stationiert. Mehr von Dirk Zeitler.
2: Außerdem sollen 22 Flugzeuge sowie 5 Helikopter aus der EU-Flotte zur Unterstützung bereitstehen. EU-Kommissionschefin von der Leyen nennt das europäische Solidarität in Aktion. Feuerwehrleute aus ganz Europa hätten ein gemeinsames Ziel, Menschen, Häuser und Wälder zu schützen. Brände in Europa haben im vergangenen Jahr mehr als 1 Million Hektar verbrannt, so viel wie nie zuvor.
1: Die neuen europäischen Asylregeln mit Abschiebezentren in Drittstaaten stoßen bei den Grünen auf scharfe Kritik. Fraktionschefin Dröge hat dem Redaktionsnetzwerk Deutschland gesagt, diese Asylreform habe mit einer wirksamen, menschenrechtskonformen und rechtsstaatlichen Migrationspolitik nichts zu tun. Wer selbst Familien mit Kindern bis zu 30 Monate in Haft nehmen wolle, mache eine menschlich kalte Politik, so Dröge. Bei einem Säureunfall in einer Brauerei im niederbayerischen Vilshofen sind mehrere 100 Liter Salpetersäure ausgetreten. Ein Stapler hatte wohl beim Rangieren einen Behälter mit Säure aufgerissen. 8 Menschen wurden nach Polizeiangaben leicht verletzt, es musste aber niemand ins Krankenhaus. Feuerwehr und Rettungsdienste waren mit rund 300 Kräften im Großeinsatz. Tennisprofi Alexander Zverev steht bei den French Open im Halbfinale. Im Viertelfinale hat er sich gegen den spanischen Jungstar Rafael Jodar in 3 Sätzen durchgesetzt. Im Halbfinale von Paris trifft Zverev übermorgen auf den Tschechen Jakub Menschik. Und die deutsche Fußballnationalmannschaft ist in Chicago gelandet. Dort bestreitet das DFB-Team am Samstag das letzte Testspiel vor der WM gegen Co-Gastgeber USA.
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3: Und aktuell haben wir für dich normalen Verkehr. Egal wohin du unterwegs bist, gute Fahrt.
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4: Wir schauen mal aufs Wochenende. Das wird auch am Freitag und Samstag noch richtig heiß, bis zu 33 Grad. Am Samstag kühlt es dann ab, dann gibt's Regen bei 20 Grad.
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